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2: Guten Morgen heute am Dienstag und heute wird es wieder super schön sonnig und auch nochmal richtig angenehm bei bis zu 28 Grad, also nicht so drückend heiß. Genieße es, weil in den nächsten Tagen startet dann die Hitzewelle. Am Wochenende werden es dann stellenweise bis zu 26 Grad.
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2: 5.25 Uhr, hey zu dir ins Auto, das ist der Kronehit Verkehrscheck, powered by ÖAMTC und er läuft aktuell noch super entspannt auf Österreichs Straßen, du kommst gut voran.
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2: Guten Morgen, Dienstag in der Früh gehen wir es an. 5.45 Uhr, 3:46 ist es mit dabei. Anita, Homeoffice Ableidinger. Guten Morgen.
3: Morgen, hallo.
2: Guten Morgen. Clemens ist für die Nachrichten zuständig. Schönen guten Morgen. Ist
4: guten
2: auch
4: Morgen,
2: zu uns im Studio und schon da. Guten Morgen. Freddy sagt dir gleich, wie es aktuell ausschaut auf den Straßen.
5: Schönen
2: und
5: guten Morgen.
2: Ich sehe schon die ersten Sonnenstrahlen über den Tiroler Bergen. Das schaut nach einem wunderschönen Tag aus. Die Wetteraussichten im Detail jetzt von Marlene. Guten Morgen.
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6: Guten Morgen am Dienstag und heute wird es wieder super schön sonnig und auch nicht so allzu heiß. Bis zu 28 Grad gehen sich aus, also nicht so drückend. Genieß es, weil in den nächsten Tagen startet dann die Hitzewelle. Am Wochenende werden es dann stellenweise bis zu 36 Grad.
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2: 5.46 Uhr, schönen guten Morgen. Heute am Dienstag, Krone-Hit-Verkehrscheck, powered by ÖAMTC. Ich bin Freddy Hahn. Es läuft auf Österreichstraßen. Aktuell keine Verzögerungen, die länger dauern als 10 Minuten. Also eine gute Fahrt in den Tag. Und die News kommen jetzt von Clemens Draxler.
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7: Österreichs Fußballnationalteam hat gestern Abend unserer Zeit das letzte Training vor dem ersten Weltmeisterschaftsspiel absolviert. Jetzt, vor wenigen Stunden, ist das Team dann in San Francisco gelandet. Dort spielt Österreich nämlich in ziemlich genau 24 Stunden gegen Jordanien. Der jordanische Trainer hat Respekt vor Österreich und bezeichnet unsere Nationalmannschaft als eines der besten Teams der Weltmeisterschaft. Kap Verde sorgt unterdessen für eine riesige Überraschung und fast schon für eine Blamage für Spanien. Kap Verde sichert sich mit einem 0:0 gegen den amtierenden Europameister den allerersten WM-Punkt. Der kapverdische Torhüter Vosinho ist mit zahlreichen Paraden der Neueste im Internet. Statt ein paar Tausend hat er auf einmal 5 Millionen Instagram-Follower. Der 40-Jährige könnte auch beruflich von dem Hype profitieren. Vosinho sucht nämlich aktuell einen neuen Verein. Politisch brisant war die Partie des Irans. Vor etwa einer halben Stunde ist die Partie gegen Neuseeland mit 2:2 zu Ende gegangen. Dabei gibt es keine Zwischenfälle. Im Krieg zwischen dem Iran und dem Gastgeberland, den USA, gibt es jetzt zumindest einen kleinen Schritt in Richtung Frieden. US-Präsident Donald Trump und sein Vize J.D. Vance haben das Rahmenabkommen mit dem Iran gestern Abend unterschrieben. Wenn sich beide Seiten an das Abkommen halten, dann sollte die Straße von Hormuz, diese wichtige Meerespassage für das Öl, wieder öffnen. In den nächsten 60 Tagen gibt es dann eine Waffenruhe. Die USA und der Iran wollen über ein neues Atomabkommen verhandeln. Und Familien dürfen im Flugzeug künftig Sitzplätze kostenlos nebeneinander reservieren. Die Europäische Union einigt sich gestern auf neue Rechte für Fluggäste. Für minderjährige Kinder dürfen in Europa Sitzplätze neben ihren Eltern reserviert werden, ohne dass Fluglinien dafür extra Geld verlangen. Bei Flugverspätungen bleibt es dabei, dass es nach 3 Stunden eine Entschädigung gibt, je nach Flugdistanz zwischen 250 und 600 Euro.
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8: Hi, hier ist Christian Mederich und das hier am Durchstarten in den US-Charts. BTS jetzt hier auf Krone-Hits.

0: Und wir sind total im Tauschrausch, was mit einem Kugelschreiber begonnen hat. Führt zu 10 Fahrrädern, die habe ich nämlich aktuell. Du hörst Krone Hit heute am Dienstag in der Früh. Schönen guten Morgen. Jetzt ist es 6:05. Also 10 Fahrräder. Ich bin Besitzer von 10 Fahrrädern. Bin ich hier ein kleines Fahrradgeschäft mittlerweile, muss ich sagen.
1: Du bist ein Tandler, mein Rad, das ist es.
0: Nein, ich bin nicht schon wieder Freddy schlecht, ich bin ein Fahrradfachhändler,
2: möchte
0: ich fast
2: sagen. Aber kannst du überhaupt ohne Stützräder fahren?
0: Ja, ist sogar hervorragend.
2: Okay.
0: Ich kann sogar in die Kurve fahren, bergauf und schalten. So, was bietest du mir für diese 10 Fahrräder zum Tausch? 0771 11 2771 11 ist die Hotline zu uns. Alexander aus Linz, du bist Filmproduzent. Was bietest du mir, Alexander?
3: Mein Rad heißt ja der starke Berater, beziehungsweise der an Macht und Rat reiche.
0: Okay.
2: Hat sich wer vorbereitet hier auf das Telefonat?
0: Wo steht das? Das habe ich noch nicht gehört. Ich meine, ich finde es gut. Aber.
3: Das steht im Internet.
0: Ah, also, okay. Gut, dann
3: das stimmt. Kommt aus dem Althochdeutschen.
0: Ja, okay.
3: Stimmt. Es kommt aus dem Althochdeutschen. Also mein Tauschangebot an dich, ja, ist das, ja, du kommst nach Linz oder ich komme nach Wien, wie es der Löwe ist, ja, und wir zeichnen deine Erfolgsgeschichte auf.
0: Das ist ein wahnsinniges Angebot, nur wenn wir meine Erfolgsgeschichte aufzeichnen, wird das ein 20-Sekunden-Video. Und ich glaube, das ist kein guter Tausch gegen die 10 Fahrräder.
2: So nicht.
0: Ja.
3: Aber trotzdem. Nimmt sie ja nicht damit.
0: Ja, dann sind wir bei 25 Sekunden. Vielen Dank für den Vorschlag und liebe Grüße nach Linz. Alles Liebe dir, Alexander.
3: Ja,
0: danke dir. Ciao, servus.
2: Tschüssi, ciao.
0: Servus. So, 10 Fahrräder habe ich nach wie vor. Was ist dein Angebot? Wogegen tauschst du diese 10 Fahrräder ein? 0771 11 2771 11, die Hotline zu uns.

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1: 6:12 ist es. Schönen guten Morgen. Wenn dich gut auskennst bei der Fußball-Weltmeisterschaft oder wenn du auch nur ein bisschen mitreden kannst, beides reicht, du weißt, die Klassiker Viererkette, klares Abseits oder so, ja? Dann melde dich gleich bei uns an. Ich merke, Anita, was möchtest du zur Viererkette sagen?
2: Ja, das war die Marleen gerade.
1: Ah ja, okay.
3: Aber als wüsstest du's. Die Viererkette.
2: Naja, das sind halt dann so vier in einer Linie wahrscheinlich, oder?
1: Ja.
2: Dass sie da so wie so eine Mauer halt so nach vorne gehen, denke
3: genau.
2: ich mal. Also, dass die,
1: weil
2: das sind halt
1: Mauern
2: so.
1: Mauern ja oft nach vorne gehen, oft, ne?
2: Fußball sind das eh meistens so Ugeager-Begriffe. Also, da, was die, pff, irgendwas also, wird das schon sein. So schwierig kann es ja nicht sein.
1: Die Anita kann dir wenig einsagen, aber trotzdem, es geht mit ein bisschen Glück um 1000 Euro von Interwetten. Erste Runde heute kurz nach 7:30 und melde dich jetzt gleich an auf kronehit.at.
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7: Guten Morgen, 6.19 Uhr, es ist 11 Minuten noch, dann ist es 6:30. Schönen guten Morgen heute am Dienstag. Jetzt bei uns den aktuellen Überblick für dich, wie es auf den Straßen ausschaut. Und heute wird wieder ein super schöner, heißer, sommerlicher Tag. Die Wetteraussichten jetzt gleich von Marleen, bitte. Guten Morgen.
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9: Guten Morgen am Dienstag und jetzt in der Früh ist es noch angenehm. Aktuell 10 Grad in Schladming, 12 in Villach oder 14 Grad bei dir in Steyr. Also am besten jetzt in der Früh noch gut durchlüften zu Hause. Ab Mittag wird es dann schon ordentlich warm bei bis zu 28 Grad. Dazu gibt es heute viel Sonnenschein. Die meisten Wolken, die gibt es dann am Nachmittag von Vorarlberg bis Oberösterreich. Morgen auch nochmal das gleiche Programm, aber ab Donnerstag startet dann die Hitzewelle. Am Wochenende werden stellenweise bis zu 36 Grad.
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7: In 10 Minuten 6:30, Fredi haben wir dir Krone-Hit Verkehrscheck, powered by ÖAMTC. Der Blick auf Österreich Straßen und einen Stau gibt es aktuell in zwei in Wien. Tangente Richtung Süden, von Hirstetten bis zum Knoten Prater. Verlierst du im Frühverkehr eine Viertelstunde, aber ansonsten läuft es österreichweit noch so, wie es laufen soll. Nämlich richtig fein. Gute Fahrt!
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10: Hi, hier ist Christian Mederitsch und darf ich vorstellen die brandneue Nummer 1 aus den US-Charts, Olivia Rodrigo. Wir hören jetzt gemeinsam rein hier auf

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2: Guten Morgen, 6.34 Uhr ist es, 4 Minuten nach 6:30. Wir starten gemeinsam in diesen Dienstag und gute Nachrichten. Wir haben super Nachrichten und genau das Richtige für alle Last-Minute-Heroes. Und das Zauberpasswort heißt Clearing, Freddy. Erklär mal ganz kurz bitte.
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4: Ja, am meisten freue ich mich auf die Swedish House Mafia. DJ Levi kommt ja auch, dann irgend so ein NBA-Spieler, wo jetzt mein Freund, mein Mann und halt eben noch ein paar andere Freunde.
2: Moment,
3: kurzer Freund,
4: komplett ausgerastet.
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2: Okay, na, das freut mich besonders.
4: Ja. Episch. 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Maximale Vorfreude jetzt mit der Swedish House Mafia und Don't You Worry Child auf Krone Hit 6.36 Uhr.
2: Morgen!

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2: Dienstag in der Früh, schönen guten Morgen, 6.45 Uhr, 6:45, 6:45 ist es. Anita Homeoffice ab Leidinger bei uns. Guten Morgen.
3: Hallo, Mara.
2: Clemens ist für die Nachrichten zuständig. Schönen guten Morgen.
4: Guten Morgen, hallo.
2: Freddy sagt ja gleich, wie es auf den Straßen ausschaut.
4: Oh ja.
2: Guten Morgen.
4: Morgen.
2: Und jetzt beginnen, ich glaube, heiße zwei Wochen fast, wenn ich so mal die 16 Tage Vorschau angeschaut habe. Marlene, hier sind die Wetteraussichten. Guten Morgen.
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5: Guten Morgen am Dienstag und das schaut jetzt richtig fein aus am Weg zur Arbeit. Die Sonne ist schon da und die bleibt uns heute auch bei bis zu 28 Grad. Die meisten Wolken, die gibt es dann am Nachmittag von Vorarlberg bis nach Oberösterreich. Am Abend kannst du auch mal kurz nass runterkommen. Es wird jetzt jeden Tag eine Spur wärmer, morgen auch nochmal angenehm, aber ab Donnerstag startet dann schon so langsam die Hitzewelle. Da gehen sich über 30 Grad aus und am Wochenende sogar bis zu 36.
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2: Freddy, haben wir dir schönen guten Morgen. Heute am Dienstag der Blick auf Österreichs Straßen mit dem Krone-Hit-Verkehrscheck, powered bei ÖAMTC. Relativ entspannt, klassischer Dienstag. Länger dauert es nur am Weg nach Wien und zwar auf der A4 stadteinwärts rund um die Simmeringer Heide im Baustellenbereich. Da 10 Minuten mehr einplanen und auf der Tangente Richtung Süden von Hirstetten bis zum Knoten Prater. Da dauert es 15 Minuten länger, aber ansonsten läuft's. Gute und vor allem sichere Fahrt. Und top informiert den Tag starten mit den Nachrichten von Clemens Draxler.
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6: In den USA bei Los Angeles ist vor wenigen Stunden eine Militärmaschine abgestürzt und in Flammen aufgegangen. Keiner der 8 Besatzungsmitglieder überlebt den Absturz in der Mojave-Wüste, weshalb der B-52-Bomber kurz nach dem Start auf einer Air Force Base verunglückt, ist nicht klar. Aktuell gibt es eine 60-tägige Waffenruhe und Verhandlungen zwischen den USA und dem Iran. Die iranische Fußballmannschaft, die darf hier nicht in den USA übernachten, beziehungsweise hat gerade einmal so eine Nacht vor dem Match in den USA übernachten müssen. Deswegen war diese Partie zwischen dem Iran und Neuseeland auch eine Risikopartie. Politisch brisant, so sehr die Partie war, endet die Partie ohne größere Zwischenfälle. Iran und Neuseeland trennen sich vor wenigen Stunden mit einem 2:2. In exakt 24 Stunden steht ein Österreichs Fußballnationalteam am Spielfeld, das erste WM-Spiel seit 28 Jahren. Vor wenigen Stunden sind Alaba, Arnautovic und Co. in San Francisco gelandet. Dort in der Nähe findet das Spiel morgen um 6 Uhr in der Früh statt. Der jordanische Trainer hat Respekt vor Österreich und bezeichnet unsere Nationalmannschaft als eines der besten Teams der Weltmeisterschaft. 21 Jahre, so lang sind die Österreicherinnen und Österreicher in ihrem Leben online. Knapp 8 Stunden die Woche schauen wir im Schnitt Videos, Filme und Serien. Mehr als 3,5 Stunden verbringen die Menschen in Österreich in der Woche auf Social Media. Auch die Nutzung von KI-Chatbots steigt stark an. Aktuell verbringen wir etwa 45 Minuten im Chat mit KIs.
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0: Schönen guten Morgen, hier ist Krone Hit. Es ist Punkt 7 Uhr. Wir freuen uns, dass wir gemeinsam aufstehen. Und du weißt, um Punkt quatschen ja ganz, ganz viele. Bei uns gibt es eindeutiges Programm um Punkt. Deswegen höre ich jetzt auch auf zu quatschen. Volle Hit zur vollen Stunde.
1: Jetzt mit Golden. Guten Morgen.

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0: Schönen guten Morgen, hier ist Cornet. Wir starten gemeinsam 6 Minuten nach 7, Dienstag in der Früh. Und jetzt spielen wir das Tiernamenraten. Nicole aus Wien ist bei uns am Telefon. Wir werden alles versuchen, den Vornamen deines Haustiers zu raten. Du hast eine Katze. Ich darf dich um den ersten Hinweis bitten.
1: Ja, das ist ein japanischer Name tatsächlich.
0: Okay.
1: Und bedeutet eine Tierart, aber nicht Katze.
0: Alles klar. Anita ist bei ChatGPT bereits drin.
2: Ich wollte gerade sagen. Ja. Gib mal ein.
3: Japanischer Name, Tierart.
0: Also es ist nicht Tokio, nicht Fukushima, nicht Kyoto.
1: Nein, nicht ganz.
0: Also kein Stadtname, ja.
2: Ni hao?
0: Das ist chinesisch.
2: Ah, okay.
1: Passt.
3: Okay, also ChatGPT sagt Shu.
0: Shu?
2: Nochmal, Anita, bitte.
1: Nein. Nein.
3: Oder Shurui.
0: Ja. Anita, dein Japanisch ist so eingerostet. Was ist
3: und
0: los?
3: Hinsei?
0: Hinsei. Du musst es richtig aussprechen.
3: Nico?
0: Hinsei Nico?
1: Es hört sich nicht Japanisch, sondern Chinesisch an, tatsächlich.
0: Ah. Aber es ist Japanisch. Hinsei Nico.
3: Hinsei Shu.
0: Hinsei Shu.
2: Bei mir steht in Shu.
0: Ja, in den Schuh hinein. Da schläft sie manchmal gerne, die Katze.
2: Oder, Moment, Ashu?
0: Du musst es richtig aussprechen.
1: Ashu. Nein, auch nicht.
0: Ashu, ich treffe Ashu in Tokio. In Shibuya.
2: Vielleicht ist ja eine Idee schon.
0: Ja.
2: Gesagt.
0: Aber schön, dass wir.
2: Netsumi?
1: Netsumi. Ja, genau. Netsumi.
2: Ah, danke,
0: schön,
2: Google.
0: Dass wir bei diesem Japanisch-Kurs dabei sein durften. Danke.
1: Sehr Netsumi. Gerne. Viel Spaß noch.
0: Sayonara an der Stelle.
1: Sayonara, arigato.
0: 7 Minuten nach 7. Man muss sagen, unser Mach mich munter Morgen auch die meistgehörte Sendung in der deutschsprachigen Community in Tokio.
2: Ja,
0: guten Morgen.
2: So.

0: 13 Minuten nach 7 ist es. Schönen guten Morgen. Hier ist Kronet. Fein, dass wir gemeinsam aufstehen. An diesem Dienstag, zu welchem Team gehörst du? Gehörst du zum Team, das sofort, wenn die Rechnung kommt, oder per E-Mail kriegt man jetzt auch schon viele, sofort bezahlst? Oder gehörst du zu denen, die rauszögern und rauszögern und rauszögern und sagen, vor der ersten Mahnung zahle ich überhaupt nichts? Wenn wir mal kurz durchgehen in der Runde. Anita, du gibst das, glaube ich, mit Handschuh weiter an deinen Lebenspartner, oder?
1: Nein, ich zahle es selber, aber ich zahle es so schnell wie möglich, weil sonst finde ich die Rechnung nicht mehr bei meiner Ordnung. Und in meiner Wahrnehmung wird es dann auch teurer, je öfter ich dran denken muss. Wenn ich zum Beispiel eine Strafe kriege oder sowas, es muss instant, in der Sekunde sofort überwiesen werden. Wenn ich da jetzt nochmal dran denke, ist es dann in meiner Wahrnehmung teurer. Keine Ahnung warum.
0: Danke für die Antwort, ob du Team zahle sofort oder gebe dir mal ein bisschen Zeit bist. Marlene, wie schaut es aus bei dir?
2: Na, ich muss immer ein bisschen liegen lassen. Ich muss es erst verkraften. Also ich muss es echt einmal mit mir selbst ausmachen und dann schiebe ich es immer weiter raus und dann irgendwann. Es tut aber dann immer noch weh nach 2 Wochen, wirklich. Und ab und zu kommt dann noch die Mahnung. Ja, ich bin da leider sehr faul. Und ich teilweise finde ich es auch nicht mehr. Also ja.
0: Freddy?
3: Na, sofort. Was erledigt ist, ist erledigt. Zack, zack, weg damit.
0: Stefanie, wie schaut es bei dir aus? Zu welchem Team gehörst du? Zahlst du die Rechnungen sofort oder lässt sie auch rumliegen?
4: Ja, also ich schiebe Rechnungen sehr ungern auf. Ich hatte mal schon die Erfahrung gemacht und das hat ganz böse geendet. Abgesehen von den Mahnbriefen, aus dem Grund habe ich was gelernt und versuche alle Rechnungen immer sofort zu zahlen.
2: Ja, Meinrad, und du?
0: Nein, ich zahle sofort. Allerdings habe ich, ein Freund von mir ist Finanzchef eines Unternehmens und der hat mir gesagt, du musst sofort zahlen, du musst allerdings das ausnützen, weil es steht ja, bitte überweisen Sie bis XY.
2: Ja.
0: Und ich nehme es mir vor, aber ich zahle sie sofort und manchmal nütze ich auch noch diesen Spielraum aus, dass es dann erst, was weiß ich, in 7 oder 8 Tagen überwiesen wird.
2: Okay.
0: Das sage ich jetzt, weil er manchmal zuhört.
3: Und du willst die 3% Konto, oder was?
0: Da gibt es eh kein Konto, nein.
1: Die gilt es ja nicht immer dabei.
0: Bei 3% also Konto zahlt die Anita die Rechnung voraus, bevor sie überhaupt kommt. Ja. Da kennt sie nichts. 15 Minuten nach 7 ist es. Guten Morgen.

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2: 7:22 ist es. Schönen guten Morgen. 8 Minuten noch, dann ist es 7:30. Dienstag in der Früh. Wir starten gemeinsam. Die aktuellen Infos, wie es auf den Straßen ausschaut, gibt es jetzt von Freddy. Und Sonnenschein pur jetzt von der Marlene. Guten Morgen.
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3: Guten Morgen am Dienstag und heute wird es wieder super schön sonnig und noch ziemlich angenehm, bis zu 28 Grad, also nicht so drückend heiß. Jetzt aktuell 14 Grad in Villach, 13 in Leoben oder 16 Grad hier bei uns in Wien. Genieß es, weil in den nächsten Tagen startet dann die Hitzewelle. Am Wochenende werden stellenweise bis zu 36 Grad.
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2: In 7 Minuten ist es 7:30. Freddy haben bei dir. 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Der Blick auf Österreichs Straßen und in 2 Bundesländern dauert es länger. Zum ersten in der Steiermark. Auf der A2 Richtung Wien zwischen dem Knoten Graz West und Graz Ost plus 15 Minuten. Und diese Viertelstunde brauchst du auch länger in Wien und zwar auf der Tangente Richtung Süden. Von der Breitenleer Straße bis zum Knoten Prater. Ansonsten läuft's, gute und vor allem sichere Fahrt.
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1: Um 1000 Euro geht's da, 5 Minuten nach 7:30 ist es. Heute spielen Bettina aus Oberösterreich gegen den Michael aus Niederösterreich aus Ansmaria Ansbach. Michael, was hast du heute am Programm?
2: Ja, heute will ich mit den Kids nochmal in den Pool gehen, ein bisschen im Garten was machen und am Abend haben wir Fußballtraining. Also ja, ist eh wieder ein aktiver Tag.
1: Also wie halt so ein freier Tag ausschaut mittlerweile mit Kindern, gell?
2: Richtig.
1: Deine Gegnerin heute ist die Bettina. Guten Morgen, Bettina. Woher rufst du an?
3: Morgen aus Frauen, Oberösterreich.
1: Wie geht's dir heute? Was hast du am Plan?
3: Ja, arbeiten gehen.
4: Und du bist da der Profi bei euch in der Firma, oder wie ist das? Was so Fußballfragen anbelangt?
3: Ne, würde ich jetzt nicht sagen, aber ist so was quasi Profi, würde ich auf keinen Fall sagen.
1: Na gut, schauen wir es uns gleich an. Freddy, kannst du noch mal ganz kurz die Spielregeln erklären, bitte?
5: Unser Elfmeterschießen, ihr beweist jetzt, wie gut ihr euch beim Thema Fußball auskennt. Ganz wichtig, bevor ihr die Antwort gebt, euren Namen sagen. Und wenn der Elfer verschossen ist, dann geht der Punkt sofort an den oder die andere. Also Michael und Bettina, ich hoffe, ihr seid ready. Die erste Frage kommt jetzt gleich mal von Meinrad.
1: Welches Land ist der Rekordweltmeister?
2: Michael? Brasilien.
4: Boah, das war jetzt wirklich maximal gleich, oder?
1: Ich würde sagen, die Nasenspitze hätte ich den Michi zuerst gehört, ehrlich gesagt.
5: Eine Millisekunde, Michael, das warst du.
1: Brasilien, stimmt. Okay, erster Punkt, hier hat der Michi fünfmal die Weltmeisterschaft gewonnen. Bei welcher Kartenfarbe des Schiedsrichters muss der Spieler vom Platz?
2: Michael, rot.
4: Das ist schon wieder so gleich, das gibt's ja doch nicht, oder?
6: War die Bettina jetzt nicht ein bisschen schneller?
1: Ja, aber wir haben ja die Superzeitlupe, Freddy.
5: Ich höre noch mal kurz rein.
2: Michael.
5: Bettina.
1: Okay.
3: Ja, ich hätte natürlich auch gut gesagt.
1: Gut, dann haben wir 1:1, der alles entscheidende Elfmeter. Los geht's, letzte Frage. Wollt ihr mal durchatmen? Wollt ihr nochmal im Halbkreis aufstehen? Die stellen sich immer so gemeinsam auf dann.
2: Alles gut.
1: Alles gut? Alle bereit? Okay. Gestern Abend hat Spanien gegen Kap Verde gespielt. Was für Aufregung. Die spanische Mannschaft wird heute fertig gemacht von den Zeitungen. Nur 0:0 und der Tormann der Kap Verden ist der neue Star. Wie heißt die Hauptstadt von Spanien?
2: Michael.
3: Madrid.
1: Das war eindeutig. Michael, da warst du vorne. Madrid stimmt natürlich.
2: Ja.
1: Und damit hast du das Elferschießen gewonnen. Und Michael, wir hören uns morgen
2: danke.
1: Früh wieder. Und Bettina, danke dir vielmals fürs Mitspielen.
2: Hat Spaß gemacht.
3: Wir danken, dass ihr es mitmacht und gratuliere. Und ja, hoffentlich schaffst du.
2: Danke, bis morgen.
4: Okay. Bis morgen.
5: Alles Liebe, danke, Baba.
1: Michael, also morgen wieder im Elferschießen dabei. Alle Infos zu unserem Elferschießen findest du online auf kronehit.at. Jetzt ist es 7.38 Uhr.
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1: Guten Morgen, 7.45 Uhr, 3:45 ist es. Wir starten gemeinsam mit dabei. Anita, Homeoffice am Leidinger. Guten Morgen.
5: Morgen. Hallo.
1: Clemens ist bei uns für die Nachrichten zuständig. Schönen guten Morgen.
6: Hallo, guten Morgen.
1: Und wird uns gleich sagen, warum der Tormann der Kapverden einer der ersten Stars der Fußball-Weltmeisterschaft ist. Alle Details gleich bei uns in den Nachrichten. Freddy ist im Kronetau. Schönen guten Morgen.
7: Guten Morgen.
1: Und Marleen, viel Sonne, nicht nur weil du hier bist, sondern weil wir auch.
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5: Guten Morgen am Dienstag und jetzt in der Früh ist es noch sehr angenehm. 12 Grad in Schärding, 11 in Reuth oder 16 Grad in Feldkirch in Vorarlberg. Also am besten jetzt in der Früh nochmal gut durchlüften zu Hause, alle Fenster mal aufreißen. Ab Mittag wird es dann schon ordentlich warm bei bis zu 28 Grad. Dazu gibt es heute viel Sonnenschein. Die meisten Wolken, die gibt es dann von Vorarlberg bis Oberösterreich. Morgen auch nochmal das gleiche Programm, aber ab Donnerstag startet dann die Hitzewelle. Am Wochenende werden sogar bis zu 36 Grad.
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1: 7.46 Uhr, der Blick auf Österreichs Straßen beim Krone-Hit-Verkehrscheck, powered by ÖAMTC. Da sind wir gleich wieder in der Steiermark und zwar auf der A2. Fahrt Richtung Wien, zwischen dem Knoten Graz-West und Graz-Ost gibt es Bauarbeiten, deshalb dauert es hier eine Viertelstunde länger. In Wien 20 Minuten. Auf der Tangente Richtung Süden, zwischen der breiten Leerstraße und dem Knoten Prater. Und dann sage ich noch Danke an Krone-Hit-Hörerin Alex. Auf der Nordbrücke statt einwärts und auf der Brünnerstraße Richtung Tangente einiges los. Danke für die Info. Wenn du Tipps bzw. Staus, Blitz oder Unfälle melden möchtest, 0771 11 277 11, die Hotline zu uns. Und damit du jetzt mal top informiert in den Dienstag startest, die Nachrichten mit Clemens Draxler.
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9: Es ist ein kleiner Schritt in Richtung Frieden im Nahen Osten. US-Präsident Donald Trump und sein Vize J.D. Vance unterschreiben gestern Abend das Rahmenabkommen mit dem Iran. In den nächsten 60 Tagen gibt es eine Waffenruhe. Die USA und der Iran wollen dann über ein neues Atomabkommen verhandeln. Auch internationale Atominspekteure sollen wieder in den Iran zurückkehren. Wenn sich beide Seiten an die Waffenruhe halten, dann sollte auch die Straße von Hormuz, die so wichtige Meerespassage für das Öl, wieder komplett öffnen. Das wären gute Nachrichten auch für unsere Wirtschaft und für die Preise an den Tankstellen. Dürren, Brände, Hitze, Überschwemmungen, extreme Stürme. So gut wie jedes Kind weltweit ist von einem dieser Klimaszenarien bedroht. Mehr als 1 Milliarde Kinder weltweit sind sogar von 3 dieser Klimagefahren bedroht, zeigt ein Bericht des Kinderhilfswerk der Vereinten Nationen. Kinder und alte Menschen leiden ja stärker unter den Folgen des Klimawandels als Erwachsene im mittleren Alter. Veggie Burger darf auch künftig Veggie Burger heißen, das will die EU heute im Parlament festlegen. Auch Veggie Wurst, Schnitzel und Nuggets bleiben erlaubt. Veggie Fleisch, Steak, Leber oder Ripperl findet man künftig hingegen nicht mehr im Supermarkt. Die neue Regelung soll vorerst einmal bis 2027 gelten. Der Torhüter von Kap Verde ist unverhofft der neue Star im Internet. Vosinha sorgt mit seinen Paraden gegen Spanien dafür, dass Kap Verde gegen den Europameister sensationell einen Punkt holt. Der kapverdische Goalie dürfte wohl nicht schlecht gestaunt haben, als er kurz nach Abpfiff statt ein paar Tausend auf einmal mehrere Millionen Instagram-Follower hat. Aktuell sind es rund 5,5 Millionen Follower. Der 40-Jährige könnte auch beruflich von diesem Hype profitieren. Vosinha sucht aktuell nämlich einen Verein.
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0: Wer will mein Teil? Eigentlich eine ungewöhnliche Frage, um 7 nach 8, aber gut, hier können wir sie stellen. Krone Hits hier. Und aktuell besitze ich 10 Fahrräder. Ich bin also zum Fahrradfachgeschäft geworden. Begonnen hat ja alles mit einem Kugelschreiber weitergetauscht. Und jetzt hat mir der Nino aus Eisenstadt 10 Fahrräder gebracht, die ich aktuell besitze. Die Frage ist, was bietest du mir dafür? Was ist dein Angebot? Was soll man dagegen eintauschen? Die Marion aus Maria Lanzendorf ist jetzt bei uns am Telefon. Schönen guten Morgen. 10 Fahrräder besitze ich. Was ist denn dein Tauschvorschlag?
1: Ich hätte gern die 10 Fahrräder.
0: Okay.
1: Und würde dafür ein Auto, einen Mitsubishi Colt, 18 Jahre eintauschen, den ich vor ein paar Tagen abgemeldet habe. Er fährt noch, aber er hat kein Pickel mehr und es leuchten ein paar Lampen auf.
0: Okay, also das heißt, Marion, er ist im Bereich Bastler-Hit, oder?
1: Bastler-Hit, genau so kann man es sagen.
0: Wie würdest du in etwa beschreiben, also, was sind die Sachen, die so
2: die noch zu funktionieren
0: werden? Ja, ich glaube, das wäre die kurze Variante. Also, die Tür geht noch auf. Und was müsste man noch reparieren?
1: Okay, na, es ist so, er fährt, also er springt sofort an, er fährt, aber es leuchtet die ABS-Lampe auf, es leuchtet die Bremslampe auf.
0: Das hängt zusammen.
1: Ich glaub, irgendeine Lampe leuchtet nicht. Ich schätze mal, das hängt zusammen, genau.
0: Ja.
1: Ich bin selbst damit noch gefahren bis vor vorige Woche. Mhm. Beim Fahrersitz hat er eine leichte Abschabung beim Sitz. Aber ansonsten, also wie gesagt.
0: Das heißt, leichte Abschabung, wenn man sich reinsetzt, sitzt man am Boden, ne? So.

0: Aber ich kann mir den Sitz beschreiben, nein, was noch übrig ist.
1: Nein, aber ein Partner kann mit dem Auto sicher noch einiges anfangen.
2: Ja, aber jetzt wollte ich dich fragen, steigst du ökosozialmäßig vom Auto auf die 10 Fahrräder um oder wozu brauchst du die?
1: Nein, aber mein Fahrrad zum Beispiel, das hat ständig 2 Platten. Ich bin ständig am Aufpumpen, was mich wahnsinnig nervt. Und hätte eben auch gern für meine Mama, meine Schwester und ihren Mann ein Fahrrad. Das heißt, 4 Fahrräder wären für mich mal. Mir fällt auf jeden Fall irgendwas ein damit. Also das auf jeden Fall.
2: Marion, ich finde das absolut super. Und natürlich, weil ich Klimaticket-Besitzer bin, muss ich diesem ökosozialen Tausch natürlich zustimmen, dass du für dein altes Auto 10 Fahrräder bekommst.
1: Voll cool.
2: Ihr seht es jetzt im Radio nicht, der Freddy hat gerade den Kopf in die Hände getan, weil er weiß, er wird sich jetzt die Mitsubishi-Anleitung suchen müssen. Und Freddy, den musst du mal ein bisschen aufpolieren, gell? Erst bitte.
3: So viel Glühbirndl kann ich nicht einmal kaufen, die Armatur brauchen würde, damit wieder alles so ist, wie es sein soll.
2: Bitte, ABS,
4: ja, aber du bist ja jetzt auch Mitsubishi-Fahrer, Freddy. Du kennst dich da eh aus.
2: Vielleicht können wir ein paar Ersatzteile von deinem neuen Auto nehmen, Freddy. Also, ich glaube, wenn man die Tür ein bisschen fester zu hat, fallen die Lampen sofort aus. Da sieht man nichts mehr am Armaturenbrett. Geht alles wieder.
5: Oh, mein Rad.
2: So, meine Damen und Herren, damit bin ich Besitzer eines Autos. Darf es nicht vergessen, ja?
4: Das ist echt crazy.
2: Vor 10 Tagen habe ich einen blauen Kone Hit Kugelschreiber gehabt. Ich möchte nicht sagen, dass er weniger wert ist als ein Auto, aber jetzt habe ich ein Auto. So, und was bietest du mir dafür an? Yacht, Learjet, ich nehme alles. 077 11 2 77 11. Die Hotline zu uns. Schönen guten Morgen, hier ist Kone Hit.

0: 15 Minuten nach 8 ist es. Schönen guten Morgen. Fein, dass wir gemeinsam aufstehen. Dienstag in der Früh. Clemens von den Kronen Nachrichten auch bei uns im Studio. Guten Morgen.
1: Guten Morgen.
0: Was musst du über die Fußball-Weltmeisterschaft wissen? Ein Wort. Wo sind ja? Also nicht drei, wenn man so aussprechen.
1: Vosinha und Kap Verde. Und Vosinha ist der Torhüter von Kap Verde. Und er hat Kap Verde gestern zu einer riesigen Sensation verholfen, nämlich einem Unentschieden gegen Spanien. Kap Verde ist zum allerersten Mal bei der Weltmeisterschaft mit dabei. Spanien, Europameister, die haben es nicht geschafft, in 90 Minuten einen Ball an diesem Torhüter vorbeizubringen. Da waren wirklich spektakuläre Paraden mit dabei. Und Vosinha, der ist jetzt ein neuer Social-Media-Star, Influencer. Der hat vor dem Anpfiff rund 40.000 Follower gehabt auf Instagram. Gestern Abend waren es dann 1,5 Millionen nach dem Spiel.
2: Boah,
1: und jetzt habe ich vor ein paar Minuten reingeschaut, es sind knapp 6 Millionen, Tendenz also steigend.
0: Das ist so irre. Und du darfst nicht vergessen, jetzt reden wir auf Krone Hit drüber, das heißt, er ist bald bei 9 Millionen. Ne?
1: Na, mindestens. Und man muss dazu sagen, das sind einfach 10-mal so viele Follower wie Kap Verde überhaupt Einwohner hat.
2: Ich muss zuerst einmal schauen, wo Kap Verde mal ist. Und zweitens, wie schreibt man denn Vosinha? Also W-O-S-Sinja? Oder?
3: Back to the basics mit Vogel-V, Anita.
2: Okay.
3: V-O-Z.
0: Gut, also damit danke dir, Clemens, für die Infos. Und die Anita hat eine Tagesaufgabe, zwei Quizfragen zu lösen.
2: Jetzt mal.
0: Wo sind die Kap Verden und wie schreibt man Vosinha? Jeder hat was zu tun. Guten Morgen.
4: I'm sorry.

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4: Guten Morgen, 8.22 Uhr, 8 Minuten noch, dann ist es 8:30 Uhr, hier ist Krone Hit. Schönen guten Morgen. Gleich versuchen wir wieder den Namen deines Haustieres zu raten, wenn du auch mitmachen möchtest. Kannst dich jetzt schon melden unter 07711 27711. Jetzt schauen wir, wie es aktuell auf den Straßen ausschaut und genießen aber davor in aller Ruhe die Wetteraussicht. Marlene, bitte, guten Morgen.
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6: Guten Morgen am Dienstag und da schaut jetzt am Weg zur Arbeit richtig fein aus. Die Sonne ist schon da und die bleibt uns heute auch bei bis zu 28 Grad. Die meisten Wolken, die gibt es dann am Nachmittag von Vorarlberg bis nach Oberösterreich. Am Abend kann es noch mal kurz nass runterkommen. Es wird jetzt jeden Tag eine Spur wärmer, morgen auch noch mal angenehm, aber am Donnerstag startet dann so langsam die Hitzewelle, da gehen sich schon über 30 Grad aus und am Wochenende sind es dann bis zu 36 Grad plus.
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4: In 7:09 und es ist gerade unfassbar viel los auf Österreichstraßen. Gehen wir es an, die Liste ist lang. Wir starten gleich mal in Salzburg auf der B156. Vor der Auffahrt Salzburg Nord ein Unfall und der hat es in sich. Rückstau reicht mittlerweile bis Antering. Wir reden da von einer Dreiviertelstunde Zeitverlust. Oberösterreich, A7 Richtung Freistadt, ein Unfall beim Knoten Linz. Da ist aktuell nur eine Fahrspur frei. In Wien gibt es eine neue Baustelle und zwar bei der Floridsdorfer Brücke. Da ist jeweils bei den Auffahrten nur eine Fahrspur frei. Deshalb Stocks und Stauts rund um die Nordbrücke mit Rückstau bis auf die A22, aber auch Rückstau auf die Prager- und Brünnerstraße. Ein Unfall in Niederösterreich auf der S1 Richtung Vösendorf und zwar beim Knoten Vösendorf und dann noch ein Blick in die Steiermark und zwar auf die A2 Richtung Wien zwischen Unterbremstetten und Graz-Ost dauert es aktuell 20 Minuten länger. Also, gut Zeit einpacken, gute Nerven, ich wünsche dir eine sichere Fahrt.
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0: Schönen guten Morgen, Krone Hit, die 8.36 Uhr, 6 Minuten nach 8:30. Wir starten gemeinsam jetzt mit dem Tiernamen-Quiz. Das Lieblingsspiel von Marlene und Anita.
1: Yes.
0: Lisa aus Gedersdorf in der Nähe von Grafeneck ist bei uns am Telefon. Schönen guten Morgen, wir versuchen jetzt den Namen deiner Dogge zu erraten. Und ich darf dich bitten, dass du uns einen ersten Hinweis gibst.
2: Also es ist ein Name, der sowohl für Menschen als auch für Tiere man geben kann. Und der ist skandinavischer Herkunft. Ist
0: skandinavischer, okay. Also das Gegenmodell zu Giovanni.
2: Der,
0: heißt
2: ja,
0: er wie ein IKEA-Möbelstück?
1: Björn!
0: Pax!
2: Nicht Björn, nein, auch nicht.
0: Ole!
1: Sven!
2: Also der Anfangsbuchstabe und der Endbuchstabe, die sind gleich.
0: Anna!
1: Bitte, das ist ein Mann.
0: Hund! Ja, eher beim Anfangsbuchstabe und der Schlussbuchstabe sind gleich.
2: Die Hauptfigur einer sehr bekannten Serie heißt so.
1: Ah, von Vikings vielleicht?
2: Ja, die Serie ist Vikings, genau.
1: Oh, Kacke. Und dann ist dieser gut aussehende mit den hellblauen Augen, der. Wie heißt denn der nochmal?
3: Ich muss schnell gucken.
2: Ja, genau.
1: Also, er hat wirklich eisblaue Augen, immer so eine mega coole Frisur.
3: Und ist scharf.
1: Blonde Haare. Schaut echt gut aus, muss ich sagen.
3: Okay.
1: Warte mal. Vikings Hauptdarsteller. Sonst dauert das hier noch ein bisschen länger.
0: Ich wollte gerade sagen, wir spielen ja mit Powered by ChatGPT.
1: Dein Hund heißt Ragnar.
2: Ja, genau.
0: Ragnar, okay.
3: Noch nie gehört.
1: Ja.
0: Ich kenne das nur im Zusammenhang mit hier. Ich habe eine Ragnar-Lampe gekauft. Jetzt muss ich sie nur mehr aufbauen.
1: Ja, kommt hin.
0: Und das kann ein bisschen dauern. 8.38 Uhr ist es. Wir versuchen auch gerne, den Namen deines Haustieres zu erraten. Melde dich jetzt unter 077 11 2 77 11 8.38 Uhr.

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3: 8.45 Uhr, 3:45 ist es. Schönen guten Morgen. Hier ist Krone Hit heute am Dienstag mit dabei. Anita, Homeoffice ab Leidinger.
4: Morgen.
3: Guten Morgen.
4: Hallo.
3: Liebe Grüße zum Ponyhof. Dann ist Clemens bei uns im Studio. Schönen guten Morgen für die Nachrichten.
5: Guten Morgen.
3: Freddy sagte, warum du eine Dreiviertelstunde länger in Salzburg einrechnen musst auf den Straßen. Infos jetzt gleich.
6: Und oh ja.
3: Viel Sonnenschein haben wir. Marlene, die Wettersichten bitte.
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4: Guten Morgen am Dienstag und heute wird es wieder super schön sonnig und nochmal richtig angenehm bei bis zu 28 Grad. Also nicht so drückend heiß. Jetzt aktuell 17 Grad in Deutschlandsberg, 16 in Bludenz oder 17 Grad bei dir in Güssing im Burgenland. Genieße es, weil in den nächsten Tagen startet dann die Hitzewelle. Am Wochenende werden es bis zu 36 Grad.
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3: Freddy Hambedier, Krone-Hit-Verkehrscheck, powered by ÖAMTC. Und der Meinrad hat es bereits erwähnt, eine Dreiviertelstunde Zeitverlust in Salzburg. Grund, ein Unfall auf der B156 vor der Auffahrt bei Salzburg Nord. Das Gute ist, die Unfallstelle ist jetzt geräumt, aber der Rückstau reicht immer noch bis Antering. Dementsprechend hier diese 40 bis 45 Minuten Zeitverlust. Wien, da gibt es eine neue Baustelle auf der Floridsdorfer Brücke statt einwärts. Und zwar bei den Auffahrten ist jeweils nur eine Fahrspur frei. Deshalb staut es zurück auf der Nordbrücke. Der Rückstau reicht auch auf die A22 zurück auf die Prager und die Brünner Straße. Steiermark, A2 Richtung Wien, zwischen Unterbremstetten und dem Knoten Graz Ost dauert es eine Viertelstunde länger. Ich wünsche dir eine gute und vor allem sichere Fahrt und jetzt mal die Nachrichten. Clemens Draxler.
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9: Der ukrainische Präsident Volodymyr Zelensky schlägt erneut ein persönliches Treffen mit dem russischen Präsidenten Wladimir Putin vor. Das könnte in den USA stattfinden, sagt Zelensky. Putin hat den letzten Vorschlag für ein persönliches Treffen, um den Krieg zu beenden, aber abgelehnt. Unterdessen führt die Europäische Union seit gestern Beitrittsverhandlungen mit der Ukraine. Ein rascher EU-Beitritt der Ukraine ist aber nicht realistisch. Familien dürfen im Flugzeug künftig Sitzplätze kostenlos nebeneinander reservieren. Die Europäische Union einigt sich gestern auf neue Rechte für Fluggäste. Für minderjährige Kinder dürfen in Europa Sitzplätze direkt neben ihren Eltern reserviert werden, und zwar ohne, dass die Fluglinien dafür extra Geld verlangen. Bei Flugverspätungen bleibt es dabei, dass nach 3 Stunden eine Entschädigung fällig wird, je nach Flugdistanz zwischen 250 und 600 Euro. Die Österreicherinnen und Österreicher sind in ihrem Leben jahrzehntelang online. 21 Jahre, um genau zu sein, zeigt eine aktuelle Erhebung der Sicherheitsplattform NordVPN. Knapp 8 Stunden die Woche schauen wir im Schnitt Videos, Filme und Serien. Mehr als 3,5 Stunden verbringen die Menschen in Österreich auf Social Media. Auch die Nutzung von KI-Chatbots steigt derzeit stark an. 21 Stunden noch, dann spielt Österreich zum ersten Mal seit 28 Jahren wieder bei einer Fußball-Weltmeisterschaft. Vor wenigen Stunden ist das Team von Coach Ralf Rangnick in San Francisco gelandet. Dort in der Nähe steht das ÖFB-Team morgen um 6 Uhr in der Früh gegen Jordanien am Platz. Der jordanische Trainer, der sagt in einem Interview, er hat Respekt vor Österreich und bezeichnet unsere Nationalmannschaft als eine der besten der Welt.
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0: Das waren 10 Hits am Stück. Schönen Vormittag. Heute am Dienstag, zu welchem Team gehörst du? Gehörst du zu denen, die, wenn eine Rechnung kommt, sofort zahlen? Oder gehörst du zu denen, die sie irgendwo hinlegen und dann erst, wenn das Inkassobüro vor der Tür steht, sagen, ah, stimmt, da war ja noch was. Ja? Wenn wir hier mal im Team fragen, Anita?
1: So schnell wie möglich zahlen wir, sonst erstens mal finde ich die Rechnung nicht mehr bei meiner Unordnung. Und in meiner Wahrnehmung wird es immer teurer, je öfter ich daran denke, dass ich zahlen muss.
0: Also das heißt, Anita gibt, sobald sie die Rechnung bekommen hat, aufgemacht hat, sofort an ihren Mann weiter, ja?
1: Aber wenn es das Konto geben würde, so 3%, wenn man es schnell gleich zahlt oder sowas, ich würde es sofort zahlen.
0: Clemens von den Kronen Nachrichten, wie schaut es bei dir aus? Bist du Schnellzahler oder Inkassobüro bekannt?
1: Schnellzahler
2: also,
1: nämlich.
2: Ich mache normalerweise das Postkastel auf und zahle im Aufzug am Weg nach oben, weil sonst läuft die Rechnung auch nirgendwo,
1: Ja, der Aufzugzahler.
2: Ich kann nämlich 5 Minuten später nicht mehr sagen, wo die Rechnung liegt.
0: Also. Okay, sehr gut. Man merkt, Clemens, du kommst auch in die Jahre. Früher hast du im Aufzug geschmust, jetzt zahlst du die Rechnung. So ist es. Ja.
1: Vielleicht machen wir beides gleichzeitig.
2: Ja. Nein, Multitasking.
1: Ist ein Mann, nicht Multitasking.
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0: Wer will mein Ratsteil?
1: Kurz nach halb 10 ist es. Schönen Vormittag heute am Dienstag. Hier ist Kronehit. Wir starten gemeinsam in diesen Tag. Aktuell bin ich Besitzer von 10 Fahrrädern. Du weißt, begonnen hat alles mit einem blauen Kronehit-Kuli. Unternehmer aus Eisenstadt hat sich bei uns gemeldet und hat gesagt, er tauscht und hat mir 10 Fahrräder angeboten. Die besitze ich jetzt. Und die Frage ist, was bietest du mir an für diese 10 Fahrräder? 07711 27711. Am Telefon ist jetzt die Marion aus Maria Lanzendorf in Niederösterreich. Was ist dein Angebot?
2: Ich hätte gern die 10 Fahrräder.
1: Okay.
2: Und würde dafür ein Auto, einen Mitsubishi Colt, 18 Jahre eintauschen, den ich vor ein paar Tagen abgemeldet habe. Er fährt noch, aber er hat kein Pickel mehr und es leuchten ein paar Lampen auf.
1: Okay, also das heißt, Marion, er ist im Bereich Bastler-Hit, oder?
2: Bastler-Hit, genau so kann man es sagen.
1: Wie würdest du in etwa beschreiben, also, was sind die Sachen, die so
3: die noch zu funktionieren
1: werden? Ja, ich glaube, das wäre die kurze Variante. Die Tür geht noch auf. Und was müsste man noch reparieren?
2: Okay, na, es ist so, er fährt, also er springt sofort an, er fährt, aber es leuchtet die ABS-Lampe auf, es leuchtet die Bremslampe auf.
1: Und das hängt zusammen.
2: Ich glaube, irgendeine Lampe leuchtet nicht. Ich schätze mal, das hängt zusammen, genau.
1: Ja.
2: Ich bin selbst damit noch gefahren bis vor vorige Woche. Mhm. Beim Fahrersitz hat er eine leichte Abschabung beim Sitz. Aber ansonsten, also wie gesagt...
1: Das heißt, leichte Abschabung, wenn man sich reinsetzt, sitzt man am Boden, ne? So, glaube ich, kann man den Sitz beschreiben,
2: nein,
1: was noch übrig
2: nein,
1: ist.
2: Nein, aber ein Bastler kann mit dem Auto sicher noch einiges anfangen.
1: Marion, ich finde das absolut super. Natürlich muss ich diesem Tausch natürlich zustimmen, dass du für dein altes Auto 10 Fahrräder bekommst.
2: Voll cool.
1: Ihr seht es jetzt im Radio nicht, der Freddy hat gerade den Kopf in die Hände getan, weil er weiß, er wird sich jetzt die Mitsubishi-Anleitung suchen müssen. Und Freddy, den musst du mal ein bisschen aufpolieren, gell? Ja, bitte.
4: So viel Glühbirndl kann ich nicht einmal kaufen, die Armatur brauchen würde, damit wieder alles so ist, wie es sein soll.
1: Ja, bitte, ABS,
3: ja, aber du bist ja jetzt auch Mitsubishi-Fahrer, Freddy. Du kennst dich dann eh aus.
1: Vielleicht können wir ein paar Ersatzteile von deinem neuen Auto nehmen, Freddy. Aktuell bin ich Autobesitzer.
3: Was?
1: Unfassbar, ja?
3: Absurd, oder?
1: So geht's, oder? In 10 Tagen vom Kuli zum Auto, das geht nur mit der Kronehit-Community.

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2: So, sind wir vollzählig? Dann würde ich sagen, starten wir rein in den Dienstagvormittag mit mehr von der meisten Musik. 10 Hits am Stück, das ist bitte sehr über eine halbe Stunde die meiste Musik nonstop für dich. Gleich hier nach deinem flotten Update, 16.06. 9.45 Uhr. Ich bin Christian Mederitsch.
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2: Zeitweise Sonne heute am längsten im Osten. Vom Westen her ziehen im Laufe des Tages vermehrt Wolken rein, ein paar Regenschauer inklusive. Dazu kommt stellenweise Wind bei 20 bis 28 Grad maximal. Hier ist der Krone-Hit-Wettertrend. Morgen schon eine Wochenhälfte, die wird wechselhaft. Wolken, Sonne, paar Regenschauer, dazu warm, teilweise schwül mit bis zu 30 Grad.
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3: 9:45, Krone-Hit Verkehrscheck powered by ÖRMTC, Lea Echtermeier da. Und weiterhin 3/4 Stunde Stau in Salzburg auf der B156 Richtung Salzburg von Antering bis zur Autobahnauffahrt Salzburg Nord. Da gab es vor ein paar Stunden einen Unfall. Die Unfallstelle ist auch schon seit einer Stunde geräumt. Es staut sich da aber immer noch und du brauchst da mehr Zeit. Und auch in Wien auf der Tangente Richtung Graz zwischen Hierstetten und dem Knoten Prater. Aktuell mehr los, plus 10 Minuten. Ansonsten läuft's, gute Fahrt.
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4: Ich bin Christian Mederitsch, ab in den Dienstag.

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Dienstag. Krone hätte das. 10 Hits am Stück mit Coldplay und Rachel Platten gleich. Und das hier sind David Guetta und Sia. 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
1: Ja, das ist jetzt schnell eskaliert. Meinrad aus dem Krone-Hit macht mich munter Morgen, startet das Tauschexperiment mit einem Krone-Hit-Kugelschreiber zu einem Werbegeschenk. Jetzt tauscht das diese Woche hoch auf 10 alte Fahrräder. Und dann, sehr geil, bietet Marion aus Maria Lanzendorf heute früh ein 18 Jahre altes Auto zum Tauschen an.
2: Er fährt noch, aber er hat kein Pickel mehr und es leuchten ein paar Lampen auf.
3: Der Freddy hat gerade den Kopf in die Hände getan, weil er weiß, er wird sich jetzt die Mitsubishi-Anleitung suchen müssen. Und Freddy, den musst du mal ein bisschen aufpolieren, gell? Ja, bitte.
4: So viel Glühbirndl kann ich nicht einmal kaufen, die Armatur brauchen würde, damit wieder alles so ist, wie es sein soll.
1: Ja, da kann Meinrad gar nicht anders. Er schlägt natürlich zu, 10 alte Fahrräder gegen ein altes Auto. Brauchen wir allerdings dich aus der Krone-Hit-Community. Hat irgendwer einen Anhänger oder eine Abschleppfirma oder so? Wer kann das Auto aus Maria Lanzendorf für uns nach Wien bringen? Bitte melden 07711 27711. Das Experiment hängt ab von dir, ja. Alle Infos auch online auf kronehit.at. Britney Spears gleich und das ist neu. 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
3: So klappt's auch mit dem Dienstag-Arbeitstag. Ich habe volle Abwechslung mitgebracht. Was Sommerliches, was zum Mitgrölen, Powerballaden. Und ich spiele die Ariana Grande. Ich hoffe, sie beginnt nicht zu weinen. Die hat jetzt nämlich auf der Bühne geweint. Es war alles so viel. Plötzlich so viele Fans da. Naja, geht mir auch immer so. Spiel sie dir gleich nach deinem schnellen Update. Das ist 10.45. Ich bin Christian Mederitsch. Hi.
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3: Am längsten Sonne heute im Osten. Ansonsten ziehen vom Westen her Wolken rein. Die bringen noch ein paar Regenschauer. Dazu kommt stellenweise Wind bei 20 bis 28 Grad maximal. Wir schauen auf morgen. Im Krone-Hit-Wetter-Trend. Es wird wechselhaft. Wolken, Sonne, paar Regenschauer. Dazu warm, teilweise auch schwül mit bis zu 30 Grad.
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4: Das ist der Krone-Hit-Verkehrscheck, powered by ÖRMTC. Lea Echtermeier da um 10.45 Uhr. Und weiterhin Stau in Salzburg auf der B156 Richtung Salzburg von Antering bis zur Autobahnauffahrt Salzburg Nord. Ausgelöst heute früh durch einen Unfall. Die Unfallstelle ist auch schon geräumt. Stau ist aber immer noch da, plus 30 Minuten aktuell. Sonst läuft's ganz gut. Ich wünsche dir eine gute Fahrt.
3: Dankeschön, Lea. Und damit geht's weiter zu Clemens Draxler.
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5: Allergikerinnen und Allergiker quälen sich derzeit durch das Frühjahr. Eine neue Studie von Wiener Forschenden macht jetzt aber Hoffnung. Mehr dazu gleich. Zuerst nach Wien zum Austrian World Summit. In Wien startet heute die Klimakonferenz von Arnold Schwarzenegger ins 10. Jubiläumsjahr. Mit dabei in der Wiener Hofburg ist unter anderem die amerikanische Präsidentschaftskandidatin und die ehemalige Vizepräsidentin der USA, Kamala Harris. Auch Schauspieler Richard Gere und Bundespräsident Alexander Van der Bellen sollen das Thema auf das wichtige Thema Klima lenken. Wichtig auch deshalb, weil so gut wie jedes Kind weltweit von der Klimakrise bedroht ist. Dürren, Brände, Hitze, Überschwemmungen, extreme Stürme. Mindestens eins dieser Szenarien trifft auf fast alle Kinder der Welt zu. Mehr als 1 Milliarde Kinder weltweit sind sogar von 3 dieser Klimagefahren bedroht. Das zeigt ein Bericht des Kinderhilfswerks der Vereinten Nationen. Kinder und alte Menschen leiden ja stärker unter den Folgen des Klimawandels, als es Erwachsene im mittleren Alter tun. Ab Freitag wollen die USA und der Iran wieder direkt miteinander verhandeln. Diesmal in der Schweiz. Seit gestern ist ja ein neues Rahmenabkommen in Kraft. Die nächsten 60 Tage soll dann über das iranische Atomprogramm verhandelt werden. Das Ziel ist es, dass in der Schweiz ab Freitag eine endgültige Lösung gefunden wird, sagt das iranische Außenministerium. Und damit zurück zu den Allergikerinnen und Allergikern. Eine Allergie muss nicht ein Leben lang bestehen. Das zeigt eine neue Wiener Studie mit Forschenden des Ludwig-Boltzmann-Instituts. Vor allem im Alter, ab 60 Jahren, kann eine Allergie auch wieder besser werden oder sogar komplett verschwinden. Bei rund 5% der Menschen verschwindet die Allergie komplett. Bei weiteren 5% werden die Allergiesymptome zwischendurch besser. Auch die Sensibilisierungstherapien, also Impfungen gegen das Allergen, zeigen Studien zufolge sehr gut Wirkung.
3: Ab 60 hast du gesagt, ne?
5: Ab 60, ja.
3: Das sieht sich aus.
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3: Hi, hier ist Christian Mederitsch und das hier am Durchstarten in den US-Charts. BTS jetzt hier auf Krone-Hits.

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0: der Arbeit. Jeder von uns tut es 21 Jahre im Schnitt. So lange sind wir in unserem Leben mit dem Internet verbunden. Es gibt jetzt eine neue Studie. 44 Stunden und 7 Minuten pro Woche sind wir im Netz unterwegs. Und ehrlich gesagt, das schreckt mich so ein bisschen. Aber andererseits so mit Arbeiten, Handy, Serien, Erwachsenenfilme schauen, das kommt wahrscheinlich schon hin. Ganze Story findest du übrigens passenderweise online bei uns auf kronehit.at.
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1: 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Hier mehr meiste Musik. Mark Forster gleich. Imani ist am Start und das hier Hunter X und Golden bei Krone Hit für deinen Dienstag. 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
2: Wir sind dein Plus 1 für den Dienstag, Arbeitstag. Fein, dass du den mit uns verbringst, mit voller Abwechslung. Lass uns einfach laufen. Wir sind ja kein Hit doppelt von 9 bis 5. Sollen die anderen die Hits zu Tode spielen? Es ist jetzt 11.44 Uhr. Hier kommt ein schnelles Update. Ich bin Christian Mederitsch. Hi.
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2: Jetzt noch Schonfrist, aber es kommen schon Wolken aus dem Westen her, die da reinziehen ins Land. Am längsten Sonne heute bei dir im Osten. Lauf des Tages paar Regenschauer. Wind kommt auch dazu bei 20 bis 28 Grad maximal. Hitzewelle ein großes Thema für Donnerstag. Morgen laut Krone Hit Wettertrend erstmal wechselhaft. Wolken, Sonne, paar Regenschauer. Teilweise schwül mit bis zu 30 Grad.
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4: Ich werfe mit dir einen Blick auf die Straßen. Der Krone-Hit-Verkehrscheck, powered by ÖRMTC, Lea Echtermeier da. Und Good News, endlich in Salzburg auf der B156 Richtung Salzburg von Anzering bis zur Autobahnauffahrt Salzburg-Nord gab es den ganzen Vormittag Stau wegen einem Unfall. Jetzt ist alles wieder frei und es läuft wieder. Und bei dir in Tirol A13 Richtung Bozen zwischen Schönberg und Nösslach im Baustellenbereich ein Plus von 15 Minuten. Ansonsten läuft super am Dienstag. Ich wünsche dir eine gute Fahrt.
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Das ist Krone Hit mit Crazy Abrams, außerdem ein Nico Santos, die neue Gleich. Und das hier ist ein cooler Classic, verträgt volle Lautstärke, hier ist Burak Jatta. 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

0: Also diese Story kommt gerade rechtzeitig vor der nächsten Hitzewelle. Hier ist Krone Hit und Forscher aus Österreich finden raus, wie du im Eissalon mehr in deinen Becher kriegst, ohne mehr dafür bezahlen zu müssen. Dazu schicken sie mehrere Probanden in Eisdielen. Eine Hälfte der Tester ist freundlich, die andere Hälfte eher so wortkarg. Und siehe da, wer hätte es gedacht, wer freundlich ist und das Eis im Vorfeld lobt oder so Sachen sagt wie, also ihr habt ja wohl das beste Eis der Stadt, der bekommt demnach um 10% größere Eiskugeln. Ich werde das heute mal ausprobieren. Weil ich sagte, ich werde so schleimen, meine Kugeln werden so riesig sein, dass mir noch vor dem Eissalon schlecht wird. Ich werde dann berichten. Mehr News aus Österreich und der Welt wie immer online bei uns auf kronehit.at.
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2: 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Lady Gaga und Bruno Mars gleich. Und das hier ist Rosalind und Snap. Wir sind die meiste Musik hier bei Krone Hit.

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3: Wir starten in den Nachmittag mit mehr von der meisten Musik. 10 Hits am Stück gleich hier. Davor dein flottes Update, alles was du wissen musst. 16. Juni, es ist 12.45 Uhr ganz genau. Ich bin Christian Mederitsch. Hi.
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3: Jetzt am Nachmittag gesellen sich zur Sonne vermehrt Wolken dazu. Die kommen vom Westen her und bringen auch Regenschauer und einzelne Gewitter. Dazu kommt stellenweise Wind bei 20 bis 28 Grad maximal. Hier ist der Krone-Hit-Wettertrend. Morgen Mittwoch wird wechselhaft. Wolken, Sonne, paar Regenschauer, dazu warm, teilweise schwül mit bis zu 30 Grad. Und am Donnerstag ist die Hitzewelle dann endgültig bei uns angekommen.
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3: Es ist 12.45 Uhr, Krone-Hit-Verkehrscheck hier powered bei ÖAMTC mit einem Problem im Burgenland, S31 Burgenland-Schnellstraße in beiden Richtungen. Sperre zwischen Eisenstadt Süd und Eisenstadt Ost, Grund ist hier eine Baustelle. Du wirst über das Eisenstadter Stadtgebiet umgeleitet, rechne damit kurz im Stau. Die Sperre dauert voraussichtlich noch bis 14.30 Uhr. Sonst alles gut, weiterhin gute Fahrt und hier ist Clemens Draxler für dich.
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5: Die Vorfreude ist gewaltig, der Countdown läuft. 17 Stunden noch, dann steht Österreich erstmals seit 28 Jahren wieder bei einer Weltmeisterschaft am Platz. Mehr dazu gleich. Zuerst nach Tschechien. Im Dorf Rybnik hat heute ein Linzer Reisebus eine Brücke gerammt und ist unter ihr stecken geblieben. Der Fahrer dürfte Verkehrsschilder missachtet und die Höhe falsch eingeschätzt haben. Das Dach des Busses wird bei dem Unfall eingedrückt, Scheiben springen heraus, 4 Menschen verletzen sich leicht. Die Fahrgäste können ihre Reise nach Český Krumlov aber in einem Ersatzbus fortsetzen. Ab Freitag wollen die USA und der Iran wieder direkt miteinander verhandeln, diesmal in der Schweiz. Seit gestern ist ja ein neues Rahmenabkommen in Kraft. Die nächsten 60 Tage soll über das iranische Atomprogramm verhandelt werden. Das Ziel ist es, dass eine endgültige Lösung gefunden wird, sagt das iranische Außenministerium. Das letzte Mal, als Österreich bei einer Fußball-Weltmeisterschaft mit dabei war, gab es den Schilling als Währung und Toni Polster als Topstürmer. Morgen ist es soweit, Österreich steht wieder bei einem Fußball-Weltmeisterschaftsturnier am Platz. Die Vorfreude ist gewaltig, vor allem jetzt, wo das Team bereits in San Francisco angekommen ist, dort, wo morgen in der Früh um 6 das Spiel stattfindet. Coach Ralf Rangnick sagt:
6: Es ist was Einzigartiges, dass wir hier mit dabei sind und dass wir uns auf ein großes Spiel freuen dürfen und genau so nehme ich das Ganze auch wahr. Ich möchte es auch ein Stück weit genießen, auch ein Stück weit innerlich feiern können und es liegt an uns dafür zu sorgen, dass wir dann auch nach dem Spiel uns freuen können.
5: Und auch heute Abend gibt es noch Spiele mit richtiger Starbeteiligung.
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5: Heute Abend steigen die Stürmerstars Kylian Mbappé und Haaland in die Weltmeisterschaft ein. Mbappé und Frankreich treffen um 21 Uhr auf Senegal. Haaland spielt mit Norwegen im Anschluss um Mitternacht gegen den Irak. Sowohl Frankreich als auch Norwegen gelten in ihren Partien als ganz klare Favoriten. Das zeigen auch die Quoten. Ein Sieg von Frankreich bringt das 1,5-fache des Einsatzes, ein Sieg von Norwegen das 1,25-fache.
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4: Ich bin Christian Mederitsch, sehr cool, dass du da bist.

Camila Cabello und Ed Sheeran gleich hier mit drin bei 10 Hits am Stück. Wir sind die meiste Musik-Krone-Hit am Dienstag und das hier ist Sad für dich. Fein, dass du da bist.

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Und jetzt Miles Smith, Stay If You Wanna Dance. 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

0: Österreich im Fußballfieber. Krone Hit ist hier morgen 6 Uhr früh. Unser WM-Comeback nach 28 Jahren. Österreich gegen Jordanien. Ja, 6 Uhr früh, eher unchristliche Zeit. Aber Sebastian aus Weppersdorf, du schaust trotzdem, oder?
1: Für Österreich um 6 Uhr in der Früh. Da ist man natürlich gern bereit. Wir treffen sie gemeinsam, die ganze Freundesgruppe, bei einem Freund zu Hause. Da sind von den kleinen Kindern bis zu den Eltern, sind da alle mit dabei.
0: Wirklich um 6 in der Früh schon so mit Freunden gemeinsam?
1: Ja.
0: Lustig.
1: Ja, genau. Also die Kinder müssen das dann leider abbrechen. Die müssen sie dann in die Schule verzüssen. Die haben aber schon mit den Lehrern sich ausgehandelt, dass die dann dort weiterschauen dürfen. Und bei uns, wir haben natürlich geschaut, dass man sich arbeitstechnisch so gut wie es geht, sich das jeder so einteilt, dass man vielleicht eine Stunde später in die Arbeit kommen kann.
0: Ja, super. Sag noch, statt Kaffee gibt es morgen Bier oder doch zu früh?
1: Vielleicht ein Siegerbier, aber gleich beim Aufstehen einmal einen Kaffee.
0: Okay. Was ist dein Tipp, wie wird es ausgehen?
1: Ich sag, das wird ein knackiges 7:1 wie bei Deutschland. Dann wären es vielleicht mehr wie ein Siegerbier dann.

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0: 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Wer will Meinrads Teil?
1: Ich glaub's ja nicht, was da passiert ist. Meinrad Knapp tauscht sich hoch im Krone-Hit Mach mich munter morgen. Alles beginnt mit so einem Krone-Hit-Kugelschreiber, so ein Werbegeschenk. Und heute früh tauscht er seine 10 alten Fahrräder, die er bekommen hat, ein gegen ein 18 Jahre altes Auto. So ganz funktioniert das Teil jetzt nicht mehr, aber hey, für einen Kugelschreiber nicht schlecht, oder? Jetzt brauchen wir allerdings die Krone-Hit-Community. Wer kann das Auto von Maria Lanzendorf nach Wien bringen, mit einem Anhänger abschleppen oder was auch immer? 07711 27711. Markus, du würdest helfen, oder?
2: Ja, ich könnte das machen, das wäre kein Problem. Ich habe einen Abschlepper und ich habe ein Auto zum Transport, also ein Auto zum Fahren. Ich könnte sowas übernehmen.
1: Ah, cool.
2: Ich habe Zeit. Ich bin eine Privatperson, also keine Firma oder irgend sowas. Und ich könnte das machen, wenn
1: du
2: willst.
1: Kannst du uns reparieren? Aber das ist 18 Jahre alt und dann gebe ich schon ein bisschen hin. Ich.
2: Ja, also mein Bruder ist Mechaniker, wir können sowas sicher machen, ja.
1: Ah, wirklich? Ihr könntet uns das sogar auf Schuss bringen?
2: Ja, sicher.
1: Ja, sicher. Ja, dann danke mal fürs Angebot. Ich gebe das sehr gerne weiter an die Krone Hit Morning Show. Bin gespannt.

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2: Na, wie läuft der Dienstag? Hast du einen Kapverde-Tag oder leider mehr so einen Spanien-Tag? Ja, da läuft es ja gar nicht gestern bei der WM. Ein 0:0 nur gegen Kapverde. Für die wiederum war das natürlich Festtag. Ja? Also ich wünsche dir für deinen Arbeitstag einen echten Kantersieg. 1:45, Matthias Daniel hier.
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2: Am sonnigsten derzeit noch im Osten, zunehmend aber Wolken in Österreich und Regenschauer, vor allem im Bergland, bis zu 28 Grad. Der Mittwoch mit einem Mix aus Sonnenwolken und Regenschauern, teilweise schwül bei bis zu 30 Grad. Donnerstag sehr warm bis heiß, also wir reden da von 33 Grad örtlich. Viel Sonne, später aber gewittrig.
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2: 13.46 Uhr, der Krone-Hit-Verkehrscheck. Powered by ÖAMTC, Steiermark A9, Richtung Linz. Ein Unfall bei Triegelwang. Mit mehreren Fahrzeugen sogar. Die rechte Spur ist blockiert. Bitte langsam fahren. Volle Fahrt voraus.
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2: Mit mir, Matthias Daniel. Tada!

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Wir sind die meiste Musikkrone Hits. Immer auch mal mit 10 Hits am Stück, mittendrin. In der langen Musikstrecke. Luis Capaldi und Michael Schulte gleich. Und die kommt, ich glaube, aus Schweden, gell? Aura Dione. I will love you Monday. Denk dran, keine doppelt. 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

0: Großes Tauschexperiment. Was gibt's Neues? Du glaubst ja nicht, was Meinrad heute eingetauscht hat. Und wir sind endlich diese 10 Fahrräder bei uns am Empfang vorne losgeworden. Ja, und das kam so. Heute Morgen, Kronit, mach mich munter morgen, ein Angebot von der Marion.
1: Ich hätte gern die 10 Fahrräder.
2: Okay.
1: Und würde dafür ein Auto, einen Mitsubishi Colt, 18 Jahre eintauschen, den ich vor ein paar Tagen abgemeldet habe. Er fährt noch, aber er hat kein Pickel mehr und es leuchten ein paar Lampen auf.
2: Er ist im Bereich Bastler-Hit, oder?
1: Bastler-Hit, genau so kann man sagen. Mhm. Also er springt sofort an, er fährt, aber es leuchtet die ABS-Lampe auf. Es leuchtet die Bremslampe auf.
0: Oh, mit Leuchten kennt sich Meinrad aus, ne, durch seinen Arbeitsplatz. Er tauscht. Tatsächlich, ein Gebrauchter, ein Auto gratis, ausgehend damals vom einfachen Kugelschreiber. Was kann da noch kommen? Ja? Wer ist so ein Bastler und hätte sich gern den Mitsubishi geholt? Mach uns ein Angebot, ein gutes Tauschangebot. Was kann Meinrad brauchen, glaubst du? Was interessiert ihn? Kronehit.at, schick's uns oder 07711 27711. 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Bei Kronehit gilt bei der Arbeit keine doppelt, also immer von 9 bis 5. Maroon 5, Memories, gleich noch Leonie und By Your Side.

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3: Nix wird wiederholt im Krone-Hit-Nachmittag bei der Arbeit, während du hier To-Do abhackst an diesem Dienstagnachmittag. Heute ist der 16. Ich bin Matthias Daniel.
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3: 28 Grad sind die Top-Temperaturen heute. Als erstes hat Hartberg diese 28 erreicht. Zunehmend aber bewölkt jetzt die nächsten Stunden und Regenschauer vor allem im Bergland. Mittwoch ein Mix aus Sonne, Wolken und Schauern. Teilweise schwül. Morgen knacken wir dann auch die 30. Donnerstag sogar noch heißer. Viel Sonne und später dann vereinzelt kräftige Gewitter.
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3: Der Kronit-Verkehrscheck, powered by ÖMTC. Es ist 14.46 Uhr, Tirol A13 Richtung Bozen. Stau zwischen Innsbruck und der Mautstelle Schönberg wegen Überlastung. In Oberösterreich ist die B140 gesperrt, kurz nach Leonstein. Da sind nach einem Unfall mehrere Feuerwehren im Einsatz, wirst lokal umgeleitet. Ja, was gibt's noch Neues? Das Update kommt jetzt von Felix Jäger.
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4: Zwischen der EU und den USA ist jetzt alles klar. Das EU-Parlament stimmt heute dem Zolldeal mit Amerika zu. Die USA belegen jetzt die meisten Einfuhren aus der EU mit einem Zoll von 15%. Die EU streicht dafür einige Zölle auf US-Produkte. Und noch eine Einigung gibt's heute in der EU. Den Veggie-Burger darf es nämlich in Zukunft weitergeben, das Seitan-Steak oder das vegane Huhn aber nicht mehr. Die EU will die Landwirte besser schützen. Künftig gilt, wo Fleisch oder deutliche Fleischbegriffe wie Steak, Kotelett oder Speck draufstehen, muss künftig auch Fleisch drin sein. Der Begriff Burger ist davon nicht betroffen. Eine kleine Verwechslung hat für eine Mitarbeiterin beim Flugzeugbauer FACC in Oberösterreich traumatische Folgen gehabt. In angelieferten Paketen hat die Frau Leichenteile gefunden. Am Flughafen in München ist eine Luftfracht vertauscht worden. Die Leichenteile aus den USA hätten an ein Labor in Deutschland gehen sollen. Mittlerweile ist das Paket beim richtigen Adressaten angekommen. Und gute Nachrichten gibt's von den österreichischen Badegewässern. Die überzeugen auch dieses Jahr wieder mit sehr guter Qualität. Bei den Binnengewässern liegt Österreich im EU-Schnitt gar auf Platz 1. 99,6% der Badeseen erfüllen die EU-Vorgaben. Nur der Pleschinger See in Oberösterreich ist bei der Wasserqualität durchgefallen.
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So kennst du deinen Krone-Hit ohne Wiederholungen bei der Arbeit. Das ist für mehr Abwechslung jetzt. 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Willkommen am Dienstag. Hey, Guru Josh Project gleich nach Beyoncé.

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Und jetzt, Loi, Red Eye.

0: willkommen. Kronehit am Dienstag, ich bin's, der Matthias. Eine krasse Zahl, die da heute rauskommt. 22 Jahre unseres Lebens fast werden wir im Internet verbracht haben. Wenn wir dann irgendwann mal diese Welt verlassen. Jemand hat sich das ausgerechnet. Bei einer durchschnittlichen Lebenserwartung von 82 sind wir davon im Internet 21 Jahre, 7 Monate und 27 Tage. Insgesamt. Das klingt jetzt erstmal schlimm. Also quasi ein Viertel unserer Lebenszeit, aber lieber im Internet sein, als sich so eine genaue Zahl auszurechnen, stundenlang. Und was, wenn wir diese Zahl und diese Zeit wirklich etwas zurückschrauben? Alles, was dann ansteigt? Die Lebenszeit, die wir fahrt in die Luft starren an der Öffi-Haltestelle. Die ungenützte Zeit in der Kloschlange. Oder wenn wir alleine essen. Ja, wie fad ist das bitte ohne Internet? Also Viertel unseres Lebens im Internet, das ist ja auch gar nicht mehr so verschwendet, wie die Mama sagt. Da muss ich auch mal eine Lanze brechen. Auch Kronehit gibt's online. Über unsere App, ne, am Smartphone, gleich mit Kid Leroy und Rihanna hier.
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Krone Hits ist der Taylor Swift Sender. Glückwunsch zu 1. Ihr Song für Toy Story 5 ist Taylors schon 15. Nummer 1 Hit in den USA. Da überholt sie Rihanna und Drake. Nur Mariah Carey und die Beatles waren noch öfter auf der 1. Ich glaube, da kann man auch mal verlieren gegen die 2. Und sie ist ja noch nicht fertig. Ja, Respekt. Taylor Swift bei Krone Hits hier ist Opalite.

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2: Hier lang in den Feierabend. Willkommen bei deinem Sender, dein Krone-Hit, 16. 3:45 gleich. Nochmal die Basisdaten hier. Matthias, Daniel für dich da. Schön, dass du auch zuhörst.
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2: Da rechne mal lieber mit Regen heute Abend und auch über Nacht. Die Tiefstwerte meist zwischen 7 und 15 Grad. Mittwochs wird das ein Mix aus Sonne, Wolken und Regenschauern. Teilweise schwül. Können auch örtlich schon die 30 Grad knacken. Donnerstag baut sich dann diese Hitzewelle auf. Wir reden da von über 33 Grad, sehr, sehr heiß. Viel Sonne, später aber heftige Gewitter.
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2: 14.45 Uhr, der Kronhit-Verkehrscheck, powered by ÖAMTC, Oberösterreich B140, Sperre, kurz nach Leonstein. Nach einem Unfall, mehrere Feuerwehren sind im Einsatz, es gibt eine örtliche Umleitung. Und Tangente in Wien, A23, Richtung Kagran-Stauz, aktuell zwischen Hansung-Kurve und Knotenprater. Volle Fahrt voraus!
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0: 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Und jetzt David Guetta, Alphaville und Ava Max. Forever Young.
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So, ein paar Stunden noch. Unsere Buben bei der Fußball-WM. Wer steht auf extra fürs Match? Morgen, 6 Uhr früh. Ich werde tatsächlich verschlafen, ja. Also, merkst schon, was ich für ein ausgeborener Fußballfan bin. Shawn Mendes mit Camila Cabello jetzt.

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1: Klein Zicken, momentan unser wärmster Ort im Land. 28 Grad. Villach meldet 27. Rechne mit Regen heute Abend örtlich. Und auch über Nacht kann es zwischendurch gewittern. Tiefstwerte zwischen 7 und 15 Grad. Morgen ist das ein wechselhafter Mix aus Sonne, Wolken und Regen. Teilweise schwül, 30 Grad sind drin. Und jetzt kommt die Hitzewelle. Donnerstag geht's los, 33 sind dann schon die Maxi-Werte. Viel Sonne, aber später teilweise schaueranfällig.
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1: 16:20 Uhr und es sieht ganz gut aus. Tangente in Wien. Kleiner Stau Richtung Kagran zwischen Hansenkurve und Knotenprater. Und ansonsten geht's halbwegs. Die Sperre in Oberösterreich auf der B140 ist auch aufgehoben, kurz nach Leonstein. Inzwischen wirst du abwechselnd an der Unfallstelle vorbeigeleitet. Volle Fahrt voraus!
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1: Was ist denn überhaupt Meinrads Teil momentan? Weißt ja, unsere große Tauschaktion. Meinrad tauscht sich hoch, vom einfachen Kugelschreiber angefangen. Ganz viel hat er schon eingetauscht und halt auch wieder weggetauscht. 10 Fahrräder standen jetzt die letzten Tage bei uns rum. 10 Fahrräder, ja. Marion bietet uns dafür heute früh ihren Mitsubishi Colt an. 18 Jahre, ohne Pickerl.
2: Basta-Hit, genau so kann man es sagen.
3: Wie würdest du in etwa beschreiben, also, was sind die Sachen, die so
4: die noch
3: zu
4: funktionieren?
3: Reparieren? Ich glaube, das wäre die kurze Variante. Die Tür geht noch auf. Und was müsste man noch reparieren?
2: Na, es ist so, er fährt, also er springt sofort an, er fährt, aber es leuchtet die ABS-Lampe auf. Es leuchtet die Bremslampe auf. Beim Fahrersitz hat er eine leichte Abschabung beim Sitz. Aber ansonsten, also wie gesagt,
3: das heißt, leichte Abschabung, wenn man sich reinsetzt, sitzt man am Boden, ne? So, glaube ich, kann man den Sitz beschreiben,
2: nein,
3: was noch übrig
2: nein,
3: ist.
2: Nein, aber ein Bastler kann mit dem Auto sicher noch einiges anfangen.
1: Meiner tut's, meiner tauscht ein tatsächlich. Gehört ihm jetzt der Mitsubishi Colt? Noch behält er ihn aber nicht. Auch den möchte er wegtauschen. Also wenn du den brauchen kannst, vielleicht bist du ein Bastler, vielleicht tüftelst du mit damit. Mach dem Meiner dein Angebot, Kronit.at oder ruf an 077 11 277 11, reden wir drüber. Vielleicht wird morgen schon wieder weggetauscht. Das der gebraucht, ja. Ganzes Auto immerhin für einen Kugelschreiber ursprünglich mal. Ne? Tauschen funktioniert. Purple Disco Machine mit Sophie and the Giants. Here's In the Dark.

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4: Das war wieder eine Stunde in der Kein-Hit-Doppelzone. 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
7: Darf man schon Bier trinken um 6 Uhr früh? Das ist eine Frage für einen Freund. Österreich hat da das Frühstücksspiel ausgefasst morgen bei der WM gegen Jordanien. Ich träume vom Sieg. Also wortwörtlich im Schlaf, weil aufstehen um 6 für Fußball, das müsst ihr leider ganz ohne mich schaffen morgen. 4:45, ich bin Matthias Daniel.
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7: Ja, nass heute Abend, vereinzelt noch oder auch über Nacht noch gewittrige Schauer. 7 bis 15 Grad dabei als Tiefstwerte. Morgen wechselhaft, Sonne, Wolken, Regen, teilweise recht schwül bei den 30 Grad. Donnerstag sogar noch heißer, eine Hitzewelle baut sich auf. Viel Sonne am Donnerstag, allerdings später dann auch heftige Gewitter.
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7: 16.46 Uhr der KRONE-HIT Verkehrscheck, powered by ÖAMTC. Tangente in Wien Richtung Kagran-Stauz zwischen Hansenkurve und Knoten-Prater. Linz A7 Richtung Westautobahn, Stau zwischen Wiener Straße und Knoten-Linz. Tirol bzw. Vorarlberg, im Arlberg-Tunnel steht ein Auto mit Panne. In beiden Richtungen wirst du immer wieder angehalten, es gibt Verzögerungen. Und Tirol A12 Richtung Bregenz, Stau zwischen Wattens und Innsbruck-Mitte wegen Überlastung. Was gibt's denn Neues heute? Ein Update von Felix Jäger.
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10: Jetzt wird's laut US-Präsident Donald Trump einfacher. Die Verhandlungen mit dem Iran gehen ab Freitag wohl in die zweite Phase. Die Gespräche sollen in den nächsten 60 Tagen beendet sein. Geld investieren wollen die USA laut Trump im Iran aber nicht. Für die Spitzenpolitikerinnen und Politiker gibt es im nächsten Jahr mehr Geld. Um 1% steigen die Gehälter im nächsten Jahr. Die Bezüge werden damit aber nicht voll an die Inflation angepasst. Nach zuletzt 3-0 Lohnrunden ist es die erste Anpassung. Der Verdächtige im Fall rund um die vergifteten HIP-Gläser bleibt in U-Haft. Bis mindestens 17. August bleibt der 39-Jährige dort. Die Begründung: Flucht, Verdunkelungs- und Tatbegehungsgefahr. Der gebürtige Slowake bestreitet die Tat ja bis heute. Manch einer ist schon nervös, wenn er in der U-Bahn ohne Fahrschein unterwegs ist. Auf eine 70-Jährige aus dem Bezirk Braunau trifft das wohl weniger zu. Die Frau ist ganze 50 Jahre ohne Führerschein unterwegs gewesen. Auch das Pickerl an ihrem Auto ist 2019 zum letzten Mal gewacht worden. Jetzt wird sie erwischt. Das könnte teuer werden.
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1: Deine tägliche Chartshow als Kickstart in den Feierabend. Hier sind die meistgewünschten des Tags. Bibi Rexha, Teddy Swims oder auch noch Harry Styles mit dabei. Hier schließt sich der Kreis, ja, vor der Hitzewelle ab Donnerstag. Milo schreibt diesen Sommerhit hier direkt auch während einer Hitzewelle im Grand Hotel in Stockholm. Milo neu, Platz 6, hier ist My Lucky Day.

Selbst einen Weltstar wie Harry Styles trifft Online-Hass. Sagt neulich, wenn du schon einen schlechten Tag hast und jemand sagt, du bist schrecklich, dann ist das wie so eine Klaue, die sich reinfrisst in dich innerlich. Krasse Geschichte. Harry Styles, wieder super beliebt bei euch heute. Krone Hit Most Wanted schafft heute Platz 4.

alles zu seiner Zeit. Teddy Swims wird erst mit 30 berühmt und das ist gut so, meint er. In seinen 20ern hätte er das nicht gepackt. Ich wäre komplett außer Kontrolle geraten, hat er neulich im Interview gesagt. Platz 2 der Krone Most Wanted heute. Teddy Swims, Mr. Know-It-All.

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5: Bisschen Sonne, viele Wolken, aber auch Regenschauer geplant für die nächsten Stunden. Auch über Nacht mal teils gewittrig. 7 bis 15 Grad als Tiefstwerte. Morgen wechselhaft, Sonne, Wolken, Regen. Teilweise schwül bei den 30 Grad. Und Donnerstag wird es ja noch heißer. Da beginnt dann diese Hitzewelle. 33 Grad sind möglich am Donnerstag. Dazu viel Sonne, aber später auch gewittrig.
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5: 17.19 Uhr, der Kronit-Verkehrscheck, powered by ÖAMTC. In Niederösterreich ist die B8 gesperrt zwischen Deutsch-Wagram und Straßhof nach einem Unfall. Es gibt eine örtliche Umleitung. Tangente in Wien Richtung Kagran-Stau zwischen Hansonkurve und Knoten-Prater. Linz A7 Richtung Westautobahn, Stau zwischen Wiener Straße und Knoten-Linz. Tirol bzw. Vorarlberg S16 im Arlbergtunnel steht ein Auto mit Panne, noch immer. In beiden Richtungen wirst du angehalten, es gibt Verzögerungen. Tirol A12 Richtung Kufstein zwischen Innsbruck Ost und Hall West. Eine Unfallstelle, eine Spur blockiert, der Stau baut sich rasch auf. A12 Richtung Bregenz, Stau zwischen Wattens und Innsbruck Mitte, wegen Überlastung. Volle Fahrt voraus!
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7: Hi, Christian Mederitsch hier und das hier ist am Durchstarten in den US-Charts. Das ist Olivia Rodrigo. Auf Krone-Hit.

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2: Schön, dass wir den Dienstagabend gemeinsam verbringen. Mit der Maismusik volle Hits zur vollen Stunde. Deswegen gibt's schon jetzt dein kurzes Update. 17.45 Uhr mit mir im Studio, Sandra Spick. Salü.
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2: Es ist warm, aber es schaut nach Gewitter aus und es regnet jetzt auch schon in Niederösterreich. In St. Pölten zum Beispiel fallen ein paar Tropfen, aber 25 warme Grad. Auch in Reutte in Tirol ist es nass, da aber nur noch 16 Grad Sonnenschein in Klagenfurt bei 26 Grad. Morgen gibt es so einen Mix aus allem. Nass wird es von der Früh schon, von Vorarlberg bis nach Salzburg, kann aber auch bis nach Niederösterreich regnen. Im Osten, also Wien, Niederösterreich und auch im Burgenland, wird es recht windig, da gehen sich aber bis zu 30 Grad aus.
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2: Der Krone-Hit Verkehrscheck, powered by ÖRMTC. Los geht's auf den Straßen in Niederösterreich. Auf der B8 Sperre zwischen Deutsch-Wagram und Straßhof. Nach einem Unfall hier gibt's eine örtliche Umleitung. Wiener 23 Richtung Kagran, Stau zwischen der Hansonkurve und dem Knoten Prater. Oberösterreich-Linzer 7 Richtung A1, Stau zwischen der Wiener Straße und dem Knoten Linz. Tirol bzw. Vorarlberg S16 im Arlbergtunnel steht ein Auto mit Panne. Hier wirst du immer wieder angehalten und es staut. Tiroler 12 Richtung Kufstein zwischen Innsbruck Ost und Hall West ist nach einem Unfall eine Spur blockiert. Der Stau baut sich auf der 12 Richtung Bregenz. Staut zwischen Wattens und Innsbruck Mitte wegen Überlastung. Das war's. Ich wünsche eine gute und vor allem sichere Fahrt. Hier sind die News mit Felix Jäger.
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4: Der Veggie-Burger darf auch in Zukunft so heißen, das Seitan-Steak oder das vegane Huhn aber nicht. Das hat die EU heute entschieden. Die EU will die Landwirte besser schützen. Künftig gilt, wo Fleisch oder deutliche Fleischbegriffe wie Steak, Kotelett oder Speck draufstehen, muss künftig auch Fleisch drin sein. Der Begriff Burger ist davon nicht betroffen. Ein traumatisches Erlebnis hat eine Mitarbeiterin vom oberösterreichischen Flugzeugbauer FACC gehabt. In angelieferten Paketen findet die Frau Leichenteile. Am Flughafen in München ist offenbar eine Luftfracht vertauscht worden. Die Leichenteile aus den USA hätten eigentlich an ein Labor in Deutschland gehen sollen. Mittlerweile ist das Paket aber beim richtigen Adressaten angekommen. Die deutsche Baumarktfirma Hellweg ist pleite. Höhere Einkaufspreise, Mieten und die hohe Inflation haben die Gruppe in die Insolvenz getrieben. In Österreich hat Hellweg 6 Bau- und Gartenmärkte in Oberösterreich, Salzburg und der Steiermark mit 170 Angestellten. Für das österreichische Unternehmen gibt es bis jetzt kein Sanierungsverfahren. Besser läuft es dagegen offenbar beim österreichischen Mobilfunker Spruso. Der expandiert weiter und ist jetzt auch in Deutschland vertreten. In München ist dafür ein Standort eröffnet worden. Spruso hat in Österreich, Italien, Großbritannien und der Schweiz rund 1 Million Kundinnen und Kunden.
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0: passend, dass hier jetzt Felix Jähn mit Pride läuft, wenn ich hier kurz meine Show ankündigen möchte. Ab 22 Uhr wird er auch fix mit dabei sein. Muss ja wohl sein, Felix Jähn mit Pride. Wir machen nämlich ein Pride-Musik-Special. Mittendrin sind wir im Monat, wo wir die Vielfalt und die Liebe feiern, die Pride Parade in Wien. War schon ganz viel Musik mit dabei und heute Abend geht's weiter bei Total Versext. Die Show zum Thema Liebe ab 22 Uhr mit ganz viel Musik von queeren Menschen.
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0: Es ist super frühlingshaft die Temperaturen, aber wenn ich mir den Himmel so anschaue, dann schaut das schon sehr nach Gewitter aus. Teils dunkel die Wolken und in Innsbruck ist es jetzt auch schon nass. In Graz tröpfelt es da auch so ein bisschen bei 25 Grad, allerdings immer noch in Wien auch noch 25 Grad und morgen auch sehr unbeständig. Sind ein paar Gewitter mit dabei, dann gibt es aber auch wieder länger sonnige Phasen bis zu 30 Grad. Den meisten Regen gibt es zwischen Vorarlberg und Salzburg.
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0: Der Krone-Hit-Verkehrscheck powered bei ÖAMTC. Niederösterreich B8, weiterhin Sperre zwischen Deutsch-Wagram und Straßhof nach einem Unfall. Hier wirst du örtlich umgeleitet. Tiroler 12 Richtung Kufstein, Stau zwischen Innsbruck-Amras und Innsbruck-Ost nach einem Unfall. Und A12 Richtung Bregenz, Stop and Go zwischen Wartens und Innsbruck-Mitte wegen Überlastung. Das war's, gute und sichere Fahrt wünsche ich.
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1: 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Und hier geht's weiter mit LMFAO auf

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3: 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Wir sind die Maestrosik am Dienstagabend auf Krone Hit. Es ist 18.45 Uhr und ich würde sagen, es ist sowas von Zeit für die nächsten 10 Hits am Stück. Starten gleich nach dem kurzen Update. Sandra Spick im Studio. Salü.
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3: Er ist nicht ganz beständig, der Abend. In Vorarlberg regnet es, in Mittelberg zum Beispiel 15 Grad, da in Innsbruck 19, auch da ein paar Regentropfen. Genauso wie in Landeck bei 17 Grad, auch in Graz selber ein paar Regentropfen, aber nicht weiter wild, da kommt doch immer wieder die Sonne durch, noch 25 Grad, genauso wie in Wien. Und auch morgen eine sehr durchgemischte Partie mit Wolkenschauern, aber auch wieder länger sonnigen Phasen und dann auch bis zu 30 Grad.
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3: Bisschen was ist noch übergeblieben auf den Straßen. Das ist der Krone-Hit-Verkehrscheck, powered by ÖAMTC. Wiener 23 Richtung Kagran. Stau zwischen dem Verteilerkreis Favoriten und St. Marx. 2 defekte Fahrzeuge hier. Bitte fahr langsam. Niederösterreich B8. Die Sperre zwischen Deutsch-Wagram und Straßhof ist aufgehoben. Die Unfallstelle geräumt. Und Tiroler 12 Richtung Kufstein. Stau zwischen Innsbruck-Amras und Innsbruck-Ost nach einem Unfall. Der Stau reicht bis auf die A13 zurück. Das war's aber schon. Gute und vor allem sichere Fahrt.
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6: Derzeit sind Fake-Mails im Namen der Wirtschaftskammer Österreich im Umlauf. Darin wird behauptet, dass Unternehmensdaten nicht aktualisiert wurden, anbei ein Link. Wer dies nicht ausfüllt, dem werden umfassende Strafen angedroht, heißt es in der Mail. Vorsicht, Kriminelle haben es auf sensible Unternehmens- und Personendaten abgesehen. Auf den ersten Blick wirkt die Mail zwar seriös, da auch das offizielle WKO-Logo mit dabei ist. Der enthaltene Link führt aber nicht auf die offizielle Website, sondern auf eine täuschend echte Fälschung.
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0: Michael Schulte und Astrid, Half of My Heart. So eine geile Kooperation und der 10. von 10 Hits am Stück. Das ist die meiste Abwechslung hier für deinen Dienstagabend. Ich hoffe, du hast es fein.
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0: Nach diesem schwülen, sehr warmen Tag ist es jetzt da. Der Regen in allen Hauptstädten, in Wien gerade noch trocken, aber auch da kann es dann immer wieder tröpfeln, denn die Wolken schauen sehr dunkel aus und der Sturm, der kommt auch schon langsam auf. 22 Grad in Eisenstadt, 21 in Linz und 19 in Innsbruck. Morgen wird es nochmal sehr warm, bis zu 30 Grad, aber es ist echt alles mit dabei. Wolken, Regen, dann wieder längere sonnige Phasen. Den meisten Regen gibt es zwischen Vorarlberg und Salzburg.
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0: Der Krone-Hit-Verkehrscheck, powered by ÖAMTC, 19.25 Uhr. Und das war's. Auf den Straßen ist alles frei. Ich wünsche eine gute und vor allem sichere Fahrt.
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2: 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Tausch mit Meinrad 07711 27711. 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

0: Das ist der Dienstagabend mit der meisten Musik auf Krone Hit. Und die meiste Musik, die ist hier garantiert, denn wir spielen 10 Hits am Stück. Auch jetzt wieder nach dem kurzen Update. Es ist 19.45 Uhr. Sandra Spick im Studio. Salü.
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0: Ja, es waren kurze Wolkenbrüche, jetzt ist es auch schon wieder besser, aber kann immer wieder nass sein, vor allem im Raum Tirol, aber auch in Salzburg. Dazu hat es 22 Grad in St. Pölten, 19 in Salzburg und 21 in Bregenz. Morgen geht es super warm weiter, bis zu 30 Grad, aber auch im Raum Wien einige Sturmböen, sag ich mal. Zwischen Innsbruck und St. Pölten kann es auch immer wieder gewittern. Dann gibt es aber auch wieder sonnige Phasen. Am Donnerstag heiß, 33 Grad.
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0: Der Krone-Hit Verkehrscheck powered by ÖAMTC. Und das war's auch schon wieder. Auf den Straßen ist alles frei. Gute und sichere Fahrt. Und damit zu den News von und mit Felix Jäger.
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4: Zur Reform vom Präsenzdienst haben heute auch die NEOS ein Modell präsentiert. Da wird in erster Linie auf Freiwilligkeit gesetzt, ähnlich wie bei skandinavischen Modellen. Jährlich soll das Bundesheer definieren, wie viele Grundwehrdiener es braucht. Wird die Zahl nicht erreicht, dann sollen mehr Rekruten einberufen werden. Der Iran und die USA verhandeln wohl ab Freitag weiter. Für US-Präsident Donald Trump ist die zweite Verhandlungsphase nach dem grundsätzlichen Abkommen jetzt die einfachere, wie er sagt. Unterzeichnet werden soll das Rahmenabkommen zwischen den beiden Ländern in einem Luxushotel in der Schweiz. Für die Spitzenpolitikerinnen und Politiker gibt es im nächsten Jahr mehr Geld. Um 1% steigen die Gehälter im nächsten Jahr. Die Bezüge werden damit aber nicht voll an die Inflation angepasst. Nach zuletzt 3 Nullohnrunden ist es die erste Anpassung. In Wien hat heute die Klimakonferenz von Arnold Schwarzenegger, der Austrian World Summit, begonnen. Dieses Jahr ist 10-jähriges Jubiläum. Absoluter Stargast ist die Ex-US-Vizepräsidentin Kamala Harris. Das Motto des Klimaschutztreffens ist in diesem Jahr We are unstoppable.
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4: Heute Abend steht bei der Fußball-WM noch eine Partie auf dem Plan und da greift jetzt der Weltmeister von 2018 ins Geschehen ein. Frankreich, für viele auch in diesem Jahr wieder Mitfavorit, will einen besseren Start hinlegen als etwa die Spanier. Gegner heute Abend um 21 Uhr ist der Senegal. In der Nacht bzw. früh finden dann noch 3 Spiele statt. Irak gegen Norwegen, Argentinien gegen Algerien und um 6 Uhr zählt es dann für uns, da trifft das ÖFB-Team auf Jordanien.
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5: Hi, hier ist Christian Mederich und hier kommt dein Update. Von der 8 auf die 5 geht's für Bruno Mars. Eine Platz runter geht's für Be Her, Platz 4. Von der 1 runter auf die 3 geht's für Drake. Auch diesmal wieder Platz 2, Juicy in Texas.
6: Texas, I can tell by the way he's two stepping round the room.
5: Neu eingestiegen direkt auf der 1 der US-Charts, das ist Ariana Grande.
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0: Das waren 10 Hits am Stück auf Krone Hit. Und noch ein 10er gibt's beim Austrian World Summit in Wien. 10 Jahre Jubiläum hatten die mit Stargästen wie Arnold Schwarzenegger, auch Kamala Harris und Julie Frey von den News. Du hast noch einen ganz anderen Stargast getroffen.
1: Ja, ich war dort und ich habe Hansi Hinterseher gesehen.
0: Geil.
1: Und die Hände zum Himmel. Nein.
0: Es geht ja um einen gesunden Himmel.
1: Ja, so ist es. Es war eine Klimakonferenz. Wirklich eben, wie du gesagt hast, tolle Gäste. Und eine sehr nette Rede finde ich auch vom Bundespräsidenten Alexander Van der Bellen. Er hat gefragt, wer von Ihnen ist dafür, dass die Unwetter mehr werden? Oder wer ist für mehr Feinstaubbelastung? Natürlich hat keiner aufgezeigt, weil wirklich keiner dafür ist. Er wollte damit einfach nur sagen, egal welche Partei, egal wie man da ausgerichtet ist, keiner ist für solche Wetterextreme. Also halt mal doch zusammen. Fand ich sehr schön.
0: Ganze Story zum Nachlesen auch auf kronehit.at.
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0: Ja, die Julie hat mich auch gerade vorher gefragt, wird's noch regnen? Ich habe gesagt, ja, leider. Also es schaut sehr gewittrig aus. Kann auch ein paar Gewitter mit dabei sein heute noch in der Nacht. 15 Grad, so gehen die Temperaturen runter in Wien, bleiben es vielleicht bei 17 Grad stehen. Aktuell sind wir noch bei 23 in Wien, 20 in Linz und 18 in Innsbruck. Und da gibt es auch schon wieder ein paar Regentropfen. Morgen ist auch wieder alles mit dabei, sehr durchgemischt. Wird allerdings sehr warm, bis zu 30 Grad und Richtung Wochenende noch heißer.
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0: Der Krone-Hit-Verkehrscheck. Und um 20.23 Uhr, so wie es sein soll, keine gröberen Probleme gemeldet. Ich wünsche eine gute und sichere Fahrt.
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1: 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Und nicht nur, I just might. Bruno Mars, jetzt hier.

0: klingt die Dienstagnacht mit der meisten Musik auf KRONE HIT. Wir haben volle Hits zur vollen Stunde und deswegen gibt es jetzt schon ein kurzes Update. Und danach Rihanna mit dabei, Flo Rida und auch Ügel, sein Mega-Hit I Adore You. 20.45 Uhr, Sandra Spick im Studio. Salü!
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0: Da ziehen jetzt ein paar Gewitterwolken von Vorarlberg bis nach Salzburg. Oberösterreich schaut aktuell trocken aus. 20 Grad in Ried bei dir. In Friesach in Kärnten auch ein bisschen Regen mit dabei bei 17 Grad. Und dicke Wolken auch in Wien. 23 Grad, aber immer noch heute Nacht bleibt die Regenwahrscheinlichkeit aber recht hoch und morgen geht es vor allem von Vorarlberg bis nach Salzburg und auch nach St. Pölten in der Früh schon mit ein bisschen Regen los, wird dann aber sonnig und am Nachmittag gehen sich teilweise bis zu 30 Grad aus Richtung Wochenende, ultra heiß.
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0: Der KRONE-Hit-Verkehrscheck um 20.46 Uhr und läuft gut auf den Straßen. Keine gröberen Probleme gemeldet. Ich hoffe, es bleibt so und du kommst gut und sicher an dein Ziel.
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3: Hi, hier ist Christian Mederich und hier kommt dein Update. Von der 8 auf die 5 geht's für Bruno Mars. Eine Platz runter geht's für Be Her, Platz 4. Von der 1 runter auf die 3 geht's für Drake. Auch diesmal wieder Platz 2, Choose in Texas.
4: Texas, I can tell by the way, he's two stepping round the room.
3: Neu eingestiegen direkt auf der 1 der US-Charts, das ist Ariana Grande.
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2: Ich hätte gern die 10 Fahrräder.
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1: Klingt so ein bisschen wie mein Auto. 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Wie stehst du zu einem Gebrauchsauto? Was würdest du tauschen? Sag's mir auf kronehit.at oder unter der 07711 27711. 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
1: Wir feiern den Pride Month, wir feiern die Vielfalt. Auch hier bei Total versext natürlich mit unserem nächsten Musik-Special. In den nächsten 2 Stunden hörst du Hits, die bunte Vielfalt feiern oder eben auch Artists, die sich zur LGBTQ+-Szene dazugehören. Das mache ich gemeinsam mit meiner Kollegin Julie Frey, die hat super spannende Infos rund um die Artists oder auch die Hits für dich. Ich freue mich auf sehr bunte 2 Stunden.
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1: Das bin ich und wir sind heute am Start mit einem Musik-Special anlässlich des wunderschönen Junis, des Pride Month. Und da haben wir uns gedacht, wir suchen Personen raus, die sich als queer identifizieren. Wir spielen euch Hits, die mit diesem Thema zu tun haben. An dieser Stelle natürlich auch, wir versuchen die Wordings echt so gut hinzubekommen, wie es geht. Sollte uns mal irgendwas rausrutschen, was nicht so passt oder sich irgendwer vielleicht dann doch nicht damit angesprochen fühlt oder verletzt fühlt, tut uns das mega leid. Das ist wirklich nicht unsere Absicht. Also wir versuchen hier einfach eine schöne Musiksendung zu gestalten. Wir, das bin ich und meine rechte Hand in der Redaktion, Julie Frey.
2: Ja, hallihallo, schönen Abend. Freue mich wieder aufs Musikspecial aufs nächste.
1: Genau, du hast das Partywissen für uns quasi dann für die nächste Pride Party. Wir starten mit einer Person, oder?
2: Ja, genau. Es geht los mit einer Person, die als einer der bekanntesten offenen schwulen Künstler der Musikgeschichte eigentlich zählt. Das ist Elton John. Den kennst du unter anderem von diesem Hit hier. Don't you know I'm still standing better than I ever did. 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Still Standing ist das. Er setzt sich wirklich schon seit Jahrzehnten für die Rechte der LGBTQIA+-Community ein. Und selbst zu ihm finde ich super spannend, er hat sich schon 1976 als bisexuell geoutet. Mhm. Also das ist wirklich schon einige Jährchen her. Genau 50 Jahre ist das her. Spannend aber auch, 1992 hat er das dann korrigiert. Er hat nämlich gemerkt, nach einer Phase der Selbstfindung, sagt er, dass er homosexuell ist und hat das dann vollständig akzeptiert. Davor wollte er halt irgendwie noch mehr reinpassen in Geschlechterrollen, meinte, er steht auf Frauen und auf Männer und hat das dann eben korrigiert. Aber er war vor seinem Outing auch mit einer Frau verlobt und hat dann gemerkt, eigentlich bin ich schwul, wenn ich ehrlich bin.
1: Mhm. Ja, ich bin ja wahnsinnig gerne in Südfrankreich, wo er auch ein Haus hat.
2: Oh.
1: Und ich warte immer noch drauf, dass ich in irgendeinem Lokal ihm begegne, weil ich habe gehört, gerade in Südfrankreich, das ist ja auch viel mit Musik und schönes Lebensgefühl und gehe ganz gerne in einen Laden, wo er auch schon mal mit Dua Lipa gemeinsam ein Duett dann live gesungen
2: hat. Oha, das ist ja voll die Insider-Info, Sandra,
1: ja,
2: bitte mehr davon.
1: Ich warte immer drauf, das wäre so geil einfach und das war anscheinend von der Managerin vom Lokal, sie hat gesagt, das war so ihr geilstes Erlebnis ever, als sie dort gearbeitet hat und einfach so Elton John und Dua Lipa und dann haben die beiden einfach live performt. Muss man stellen, voll geil das ist, wenn du dort essen bist und dann hast du auf einmal ein Live-Konzert mit den beiden.
2: Mega also, geil. Vielleicht mega. Triffst du ihn ja auch mit seinem Mann. Er ist nämlich jetzt in einer festen Beziehung oder eigentlich sogar verheiratet mit David Furnish 2014, nachdem die gleichgeschlechtliche Ehe in Großbritannien legal geworden ist.
1: Krass, dass das auch erst seit 2014 ist.
2: In Österreich war es ja noch später, da ist es erst seit 2019 legal.
1: Ich finde, das ist eh so mittelalterlich,
2: ja.
1: Oder?
2: Wahnsinn! Ich war auch schockiert, wie ich mir wirklich nochmal diese Jahreszahlen notiert habe, so wow, ist noch nicht lange her.
1: Nein, aber voll schön und schön, dass ihre Beziehung auch gut funktioniert. Das ist ja schön, außerdem ist er ein Sir Elton John.
2: Ja, das ist richtig.
1: Wir wollen ihn ja richtig betiteln hier, den Guten, weil er ist ja tatsächlich die Musikikone schlechthin. Ich glaube, es gibt kaum einen länger erfolgreichen und so erfolgreichen Künstler als Elton John.
2: Ja, und sein Hit, den wir schon gehört haben, Still Standing, ist auch zu einer der queeren Hymnen geworden. In dem Song geht es ja auch um Widerstandskraft, Überwinden von Ablehnung und einfach still standing, immer noch zu stehen, trotz der vielen Rückschläge oder trotz der vielen Dinge, die es einem vielleicht schwer gemacht haben.
1: Und den hören wir jetzt in voller Länge hier bei unserem Pride-Musik-Special auf

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1: Mit mir, Sandra Spick, und heute in unserem Pride-Musik-Special hörst du Hits oder auch Personen, die sich als queer identifizieren, die einfach sagen, ich liebe da, wo die Liebe hinfällt. Und das machen wir natürlich im Juni, im Pride Month, wo wir genau diese Vielfalt umso mehr feiern, als sie eh glücklicherweise schon gefeiert wird. Könnte immer mehr sein, aber wir machen darauf aufmerksam mit diesem Musikspecial. Julie Frey ist bei mir und hat die Infos und Fakten rund um die Artists und auch die Hits für dich.
2: Genau, und weiter geht's jetzt mit einer Person, die sich als Frau identifiziert. Sie ist selber bisexuell und es geht um Lady Gaga. Und dieser Hit Born This Way passt natürlich auch perfekt zu unserem Thema. Ja, sie selber setzt sich auch schon sehr lange für die queeren Rechte ein. Und ich finde ganz besonders einen Moment in ihrer Karriere, da war sie auf Tour, auf der Born This Way Ball Tour und hat auch einen Stopp in Russland gemacht, in Moskau. Die Behörden haben davor gedroht, sie zu verhaften. Davon hat sie sich aber null abschrecken lassen. Wir hören da mal rein.
3: My name is Lady Gaga. I'm 26 years old. I'm from Manhattan, New York. And I believe that men and women deserve to love each other equally. Cuff me, Russia! Arrest me! I don't give a fuck!
2: Also sie schreit am Schluss, cuff me, Russia, nehmt mich fest. Ihr ist es quasi egal, sie lässt sich den Mund nicht verbieten. Das war im Dezember 2012.
1: Ich habe voll Gänsehaut.
2: Ich auch.
1: Ich habe das Gefühl, ich könnte gleich so losheulen, wenn ich das höre, weil ich finde es einfach so krass mutig, weil man irgendwie denkt an Pussy Riot damals und an KünstlerInnen, die aus Russland dann die extreme Diskriminierung einfach erfahren haben und wo wesentlich mehr passiert ist, nämlich auch wirklich Festnahmen. Mhm. Ist irgendwas passiert oder ist es einfach über die Bühne gegangen und es war nichts los?
2: Nein, zum Glück ist sie nicht festgenommen damals. Ja, es ist nur eben im Vorhinein auch mehrmals gesagt worden, bitte pass auf. Und viele haben da auch im Vorhinein Sorge gehabt. Es ist zum Glück aber nichts passiert. Ich möchte auch noch gerne kurz den Ausschnitt aus der Bridge von Born This Way vorspielen, weil der wirklich auch zu dieser Szene so gut passt. Und ich finde es super, super schön, wie sie das in einem Songtext wiedergibt. Also egal ob schwul, hetero oder bi, das Leben als Lesbe oder Transgender, ich bin auf dem richtigen Weg, Baby. Ich bin geboren, um zu überleben. Also so ein richtiger Fight-Song.
1: Also ich habe ja irgendwie auch im Hinterkopf, dass Lady Gaga beleidigenderweise, also von Hatern, als Transgender bezeichnet wurde ganz lange. Oder dass irgendwie Leute gemeint haben, ja, die war sicher früher mal ein Typ. So auf die Art, und ich glaube, damit ist sie dann auch richtig cool umgegangen und hat irgendwie dann auch einfach in Interviews so gesagt, ja, okay, und? Scheißegal, da war ich halt mal früher Mann oder auch nicht. Es geht einfach nicht darum, und sie ist einfach Künstlerin, und ich weiß halt noch, dass sie damals eine der ersten war, die halt sie auch wirklich drauf geschissen hat, was
2: genau
1: sie trägt, und also natürlich bewusst eingesetzt, aber dass sie nicht drüber nachgedacht hat oder gerade es polarisierend verwendet hat, auch Outfits und eben richtig Kunst daraus gemacht hat.
2: Also zu den Gerüchten, die du vorher angesprochen hast, das war so, dass da manipulierte Bilder durchs Internet gegangen sind und dann sind eben die Gerüchte entstanden, dass sie transgender ist. Aber wie du sagst, sie hat halt richtig cool immer reagiert und sie hat auch gesagt, sie möchte jetzt nicht die Zeit damit verschwenden, um es offiziell zu dementieren oder zu sagen, nein, ich habe keinen Penis, ihr war das eben wurscht. Sie hat es einfach immer richtig tough und cool, wie sagt man,
1: behandelt.
2: Ja.
1: Ja, ist damit umgegangen. Ich war ja leider noch auf keinem Konzert von ihr und ich google immer wieder, ob sie irgendwie in die Nähe kommt. Oh, das ist so mein absoluter Dream, einfach mal auf ein Lady Gaga Konzert, weil ich sie einfach so feiere, einfach für diese Scheiß drauf Mentalität, auch in einer Branche, wo viel, und gerade wo sie angefangen hat, da war ja auch Püppchen auf der Bühne, oder? Und viel Sexismus auch noch, und dass sie sich da auch getraut hat und gesagt hat, okay, ich pfeife da auf diese Konvention und ich bin trotzdem ein Popstar und ich mache es aber nach meiner Pfeife, fand ich halt richtig cool. Und du hast ja auch Der Teufel trägt Prada gesehen,
2: ja,
1: oder?
2: Ja, natürlich.
1: Ich fand ja den Film leider nicht so gut.
2: Den Teil 2 oder den ersten?
1: Den Teil 2, ja. Teil 1, großartig, Teil 2, naja. Aber kann man
2: schwer
1: jetzt vielleicht spoilern, Lady Gaga war mein Highlight, dass sie vorkommt. Also, fand ich mega.
2: Ja, na klar, nur deshalb sind wir ins Kino gegangen, Sandra. Nein, aber man sieht halt auch bei Lady Gaga generell, was die für verschiedene Facetten hat. Und also eben von A Star is Born, wenn wir uns erinnern, auch ungeschminkt, wunderschön und so authentisch und nahbar, dann wieder sehr extravagant, sehr stark geschminkt, dann eben wieder mehr Püppchen. Sie nimmt halt verschiedene Rollen ein, provoziert damit und das ist richtig geil an ihr. Und noch dazu natürlich eine wahnsinns coole Stimme.
1: Ja, und eine Botschaft und so ein Multitalent einfach. Ja. Deswegen hören wir jetzt ihren Hit Born This Way auf Kronehit. Das ist das Pride-Musik-Special heute. Schön, dass du

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1: Das bin ich und in dieser Show geht's um Sex, um Liebe, um Beziehung und im Pride Month natürlich auch um die Vielfalt. Und weil wir hier auf Krone-Hit natürlich auch ganz viel Musik spielen, habe ich mir gedacht, machen wir im Pride Month ein Musik-Special zu deinen Pride-Hits und zwar mit Menschen, die sich als queer identifizieren, die Hits geschrieben haben, die sich mit diesem Thema befassen. Und Fakten rund um diese Personen oder auch um die Hits hörst du heute von mir und meiner Kollegin Julie Frey.
2: Hallihallo, freut mich sehr.
1: Du, wir hatten schon The One and Only Elton John und dann The One and Only Lady Gaga. Ich bin sehr gespannt, wie es nach diesen beiden Größen weitergeht.
2: Ja, also wenn es um Pride Month geht, muss diese Person einfach dabei sein. Es geht um Sam Smith. Unholy ist das.
1: Ja, das ist auch auf meiner sexy Playlist.
2: Wirklich? Ja. Ja, die Nummer ist ein bisschen dirty auch. Also es geht ja da ums Fremdgehen, das ist heute nicht unbedingt Thema, aber es ist einer der bekanntesten Songs.
1: Da habe ich gar nicht gewusst, dass es da ums Fremdgehen geht. Ich habe einfach nur diesen
2: Unholy,
1: diesen Rhythmus.
2: Guter Beat. Na, aber zurück zu Sam Smith. Sam ist jedenfalls nicht binär, also sieht sich nicht als Mann, sieht sich nicht als Frau. Beschreibt es eigentlich selber am besten.
3: You know, when I was born, I never saw myself as a man. 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
2: Ich finde, das ist eine super schöne Definition von nicht binär.
1: Ja, ich finde ja auch, dass das Schubladendenken oft das Problem unserer Gesellschaft ist im zwischenmenschlichen Kontext. Jetzt könnte ein oder andere vielleicht sagen, ja gut, Sam Smith hat eine männliche Stimme. Warum sieht sich Smith nicht als Mann? Aber es ist ja auch, finde ich, immer so die Frage, was ist eigentlich männlich und was ist eigentlich weiblich und wer definiert das eigentlich? Definiert sich das nur wegen unseren Geschlechtsmerkmalen oder steckt da nicht so viel mehr dahinter? Und was heißt es eigentlich männlich sein? Was heißt eigentlich weiblich sein?
2: Das stimmt. Ja, und Sam Smith hat als Kind selbst nicht gewusst, wo soll ich mich einordnen, wo fühle ich mich zugehörig. Wie du sagst, gab und gibt es ja leider noch immer dieses Schubladendenken. Dazu sagt Smith in einem Interview, früher wollte ich auch eine Frau sein, jetzt habe ich gemerkt, ich fühle mich weder männlich noch weiblich.
1: Also was gelernt zu non-binär und auch zu Sam Smith. Sehr spannend ja auch. Sam Smith hat unterschiedlichste Kunstrichtungen, also dieses Unholy, da geht es ums Fremdgehen, aber dann auch wieder diese softe, fast romantische Seite.
2: Ja genau, also Stay With Me ist ja eine super emotionale Ballade. Oh, won't you stay
1: with me? Könnte auch auf meiner sexy Playlist sein übrigens.
2: Ja, stimmt. Was findest du daran so gut?
1: Ja, es ist halt einfach Stimme, oder? Und diese Emotion dahinter.
2: Finde ich sehr lustig oder sehr schön, dass du das sagst, Sandra. Es geht nämlich auch in dem Hit um One-Night-Stands. Also gut erkannt.
1: Mir ist gerade aufgefallen, dass sich Sam Smith ja als non-binär bezeichnet und ich habe jetzt eventuell, weiß ich nicht, ob ich ihn als er bezeichnet habe jemals, weil non-binäre Personen sind ja dann im Englischen they, them.
2: Genau, genau.
1: Und im Deutschen?
2: Am einfachsten ist es, man spricht die Person mit dem Vornamen an. Also auch wenn du über die Person redest, sagst du einfach, ja, Sam oder Sam Smith. Und genau, wenn man mit der Person selber spricht, duzt oder sitzt man sich ja sowieso, also da ist das Problem. Oder da gibt es ja sowieso keine Herausforderung oder keine Hürden.
1: Also they, D-E-Y und D-E-M, das gibt es dann auf Deutsch übersetzt, oder Xia, Xi, Xia, Sif. Aber ich glaube auch, der Name ist auf jeden Fall mal eine gute Möglichkeit, wenn man jemandem begegnet, der sich als non-binär bezeichnet und man möchte der Person respektvoll begegnen, dass man einfach neutral mit dem Namen anspricht.
2: Genau, aber da auch keine Scheu. Also ich habe die Erfahrung gemacht mit Menschen, die non-binär sind, die sind super offen und korrigieren einen dann vielleicht auch, aber nicht auf eine ungute Art und Weise, sondern sagen einfach, hey du, ich fühle mich nicht als Mann, sondern nenn mich bitte einfach so und so. Oder einfach nachfragen, wenn man sich unsicher ist.
1: Ja, naja, dann hören wir auf jeden Fall jetzt in Sam Smiths Hit hinein. Und zwar entscheiden wir uns für die sexy Version. Unholy.
2: Jawohl.

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1: Mit mir Sandra Spick und heute in unserem Pride-Special geht's um queere Künstler, es geht um queere Hits und wir zeigen da die bunte Vielfalt heute 2 Stunden lang auf Krone Hit. Mit dabei ist Julie Frey, meine rechte Hand in der Redaktion.
2: Hallihallo.
1: Und genau, du hast auch die Fakten recherchiert und weiter geht's mit einem Hit und zwar, also grundsätzlich mal einem Hit, der eine starke Botschaft hat und zwar mit welchem?
2: Da schauen wir jetzt mal nach Österreich. Auch da haben wir natürlich super starke, coole, queere Artists. Und zwar heißt der Song Barbie von Ness. Ness kennt man zum Beispiel von der Castingshow Starmania, da ist sie 3. geworden. Sie ist auch schon 3-mal als Songwriterin des Jahres nominiert worden und ist eine der erfolgreichsten österreichischen Musikerinnen aktuell. Sie selbst ist lesbisch und identifiziert sich als Frau.
1: Und haben wir schon gelernt, deswegen dürfen wir sie als sie bezeichnen.
2: Genau.
1: Das ist auch okay für sie dann, hoffentlich, weil wir natürlich auch versuchen, hier die Sprache, um die Geschlechtsidentitäten einfach näher zu bringen, weil da kann man schon viel achtsamer sein, als einfach nur davon auszugehen, dass jemand, der vielleicht männlich aussieht, sich auch als Mann liest. Und deswegen kann man da immer ganz freundlicherweise mal nachfragen, wie darf ich dich ansprechen? Weißt du, weil man wird ja eigentlich auch beim Arzt gefragt, Herr oder Frau Doktor oder so, haben Sie einen Titel? Warum kann ich das nicht bei Menschen einfach machen? Wie möchtest du angesprochen werden?
2: Genau, und ich habe die Erfahrung gemacht, dass die Menschen auch super offen sind und das gerne erklären oder eben Bescheid geben. Zurück aber zu Ness, den Song, über den wir jetzt reden, der heißt Barbie und richtig stark ist schon mal die allererste Zeile im Song.
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1: Das finde ich nämlich auch so ein Thema, das mich immer gestört hat. Ich bin ja 1989 geboren, also auch noch in einer Zeit, wo man schon als Kind mal die Barbie bekommen hat und das Bub den Bagger. Ne? So, und dann war es irgendwie komisch, wenn ich mal im Spielzeugladen das Polizeiauto haben wollte.
2: Ich wollte immer die Rennautobahn, oder wie das geheißen hat. Ich hatte nie eine Barbie-Puppe, Sandra, wirklich nie. Ich habe immer mit so, ja, Rennautos, irgendwas bauen und so. Ich habe das viel lieber gehabt, als da jetzt irgendwie eine Barbie-Puppe anzuziehen.
1: Und ich habe auch ganz viele Kinder in meinem Freundeskreis, die zum Beispiel das hassen, Mädchen, wenn man sie als Prinzessin oder so bezeichnet, weil sie sich einfach so nicht sehen oder wollen auch nichts rosa anhaben.
2: Ja. Ich finde es herrlich, dass du das gerade sagst, weil eine zweite Songzeile aus Ness Song muss ich dir noch vorspielen.
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2: Als hättest du schon gewusst, dass ich dir auch noch vorbereitet habe.
1: Ja, ja, voll. Aber ich finde es halt dann schön, dass es auch einfach jetzt okay ist mittlerweile und dass dann Eltern auch sagen, gut, ja, dann
2: so wichtig.
1: Keine Prinzessin, ja, und dann halt auch keine Puppe oder so. Ich meine, ich habe meinen Bruder damals dann immer gezwungen, dass er sich den Ken aussucht und ich dann die Barbie.
2: Also schon.
1: Ein bisschen Metallerpressung. Komm, das ist eine gute Idee, dann können wir gemeinsam spielen. Aber dann habe ich umgekehrt natürlich dann auch für ihn das Ersatzteil vom Lego-Bauset dazu genommen, damit wir das gemeinsam bauen können.
2: Na,
1: also
2: bitte.
1: Geht auch so.
2: Voll, aber ich finde es so schön, wie Ness das in einen Song packt und in Worte bringt. Ich finde, sie kriegt das so authentisch, emotional, auf den Punkt. Das ist wirklich Wahnsinn. Also dieser Song ist großartig geworden. Sie ist echt ein Vorbild. Sie sagt selbst, sie will jetzt nicht nur auf ihre Sexualität reduziert werden. Es ist ein Teil von mir, sagt sie, aber nicht das Zentrum meiner Kunst. Also sie möchte, dass die Menschen sich gesehen fühlen und sie steht sehr gerne für Homosexualität, für die queere Community. Aber sie will nicht immer dieses Thema in den Vordergrund stellen. Sie möchte halt auch einfach als Mensch gesehen werden.
1: Das finde ich aber auch wichtig, weil ich sage ja auch nicht, ich bin die Sandra und ich bin heterosexuell.
2: Ja.
1: Weißt du, und
2: so
1: ich finde, solange es nicht einfach egal ist, wer und wie liebt und wenn man das immer noch so erklären muss oder in den Vordergrund pushen muss irgendwie, ist es halt eh noch nicht gleichberechtigt angekommen. Und deswegen finde ich es auch wichtig zu sagen, hey, das ist Teil von mir, aber das ist nicht, wer ich bin nur und worauf man mich reduzieren muss. Und ich finde es einfach krass auch bei dem Hit, wie stark das ist, wenn man das auf Deutsch hört.
2: Das stimmt, das macht nochmal einen argen Unterschied, ja.
1: Ja, deswegen wunderbar, dass wir jetzt den Hit in voller Länge hören, hier auf Krone Hit. Freue mich, dass du dabei bist bei unserem Pride-Musik-Special mit queeren Hits und Artists und ja, da stehen noch ganz, ganz viele in den Startlöchern.
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1: Und heute hören wir queere Hits und wir sprechen über Menschen, die genauso wie wir den Pride Month feiern. Mittendrin sind wir da und wir machen heute dieses Musik-Special gemeinsam mit Julie Frey, meiner rechten Hand, normalerweise in der Redaktion hinterm Telefonhörer eigentlich und heute vom Mikro.
2: So ist es. Schön, dass ich da sein darf, liebe Sandra, und dass wir diesem wichtigen Thema Aufmerksamkeit schenken können.
1: Mhm.
2: Weiter geht's mit einer Person. Wir hatten ja schon Sam Smith, der nicht binär ist. Jetzt kommt Felix Jehn.
1: Mhm.
2: Auch er ist nicht binär.
1: Was ich besonders cool finde, weil er ja ein DJ ist, mhm, oder? Und
2: ja,
1: irgendwie, weiß ich nicht warum, aber diese DJ-Szene, ich finde, es hat einfach noch gefehlt, dass da auch jemand mal sagt, so, Freunde,
2: die ist
1: binär.
2: Sonst nicht so divers, würde ich auch so sehen. Ja,
1: ja, na gut, vielleicht kann man auch noch ein bisschen, kannst du uns gerne entgegensprechen, sage ich mal, Sandra Spick auf Instagram zum Beispiel, einfach schreiben. Aber Felix Jehn hat ja auch nicht begonnen, oder, als nicht binär. Der hat doch nicht von Anfang an gesagt, hey, so ist es, sondern das ist doch jetzt auch irgendwie erst aufgekommen.
2: Ja, das ist richtig. Felix Jehn hat sich erst 2024 als nicht-binär geoutet. Zudem hat Jehn auch gesagt, dass Xi pansexuell ist, also für alle Geschlechter offen.
1: Also vielleicht auch noch zu pansexuell. Das ist einfach, wenn ich sage, mich interessiert nicht, ob du ein Mann, eine Frau bist, ob du schwul oder lesbisch bist, ob du trans bist. Es geht einfach um den Menschen. Denn Pan heißt ja eben auch alles umfassend. Das heißt, man schließt da niemanden aus, man lernt eine Person einfach kennen und dann geht es um die Person. Also quasi eigentlich um ihr Wesen und um ihr Herz und nicht um ihre äußerlichen Erscheinungen.
2: So ist es und so geht es auch Felix Jehn. Und wir sagen auch weiterhin Felix Jehn, das ist auch weiterhin der Künstlername. Felix Jehn sagt, es wäre viel zu kompliziert, das zu ändern. Aber wenn du ihm gegenüberstehst, dann bevorzugt er den Vornamen Fee, einen geschlechtsneutralen Namen.
1: Und du hast jetzt auch gesagt, wenn man ihm gegenübersteht, aber eigentlich haben wir
2: das
1: schon gelernt, dass es hier dann heißen müsste. Und wenn man Felix Jehn gegenübersteht, dann ist Xi heute gut gelaunt, oder?
2: Oder? Ja, genau.
1: Oder dann,
2: ist Felix Jehn gut gelaunt.
1: Ja,
2: du kannst ja auch nochmal den Namen sagen.
1: Aber tatsächlich im Deutschen könnte man sagen, dann bevorzugt Felix Jehn oder dann bevorzugt Xi den Namen Fee. Ist ein bisschen kompliziert, aber man gewöhnt sich dran und ich finde es einfach wichtig, dass es mittlerweile schon Pronomen gibt, die man auch im Deutschen verwenden kann, weil, wie schon gesagt, they und them ist einfach sehr gängig in Amerika und funktioniert im Englischen super gut, aber im Deutschen, ja, hinken wir ein bisschen hinterher.
2: Ja, das stimmt. Sandra, wir haben noch gar nicht über den Begriff Pride gesprochen. Wir sprechen ja über Pride Month und Co. Vielleicht reden wir da kurz drüber. Pride steht ja für Stolz, also übersetzt Stolz. Und der Pride Month ist dafür da, oder generell Pride bedeutet, dass man selbstbewusst für die eigene sexuelle Identität und Geschlechtlichkeit einsteht. Und Felix Jehn, beziehungsweise Fee, hat genau darüber und auch genau mit diesem Titel Pride einen Song geschrieben, der all das beinhaltet. Hören wir kurz in den Refrain.
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2: Genau. Also es heißt im Song, ich werde meine Farben laut und deutlich tragen bis zu meinem Tod, denn du kannst sie mir nicht nehmen, du kannst mir meinen Stolz nicht nehmen. Also das ist auch wirklich eine Hymne, die für Pride steht.
1: Also auch Identität, Selbstentfaltung, voll, voll wichtig. Und ich finde es auch super wichtig, dass Fee rausgekommen ist mit seiner Identität. Und das nicht aus Angst vielleicht vor, was sagen andere DJ-Kollegen, wie geht die Karriere weiter. Ich finde, das ist ein ganz, ganz wichtiges Zeichen. Und es braucht einfach ganz viel mehr Menschen wie Xi, dass die einfach eine Reichweite haben und damit andere ermutigen. Und
2: genau deshalb ist es so wichtig. Aber man muss auch sagen, der Weg von Fee war auch kein leichter. Felix Jehn hatte auch mit sehr schweren Depressionen zu kämpfen, war ein Jahr lang auch ganz von der Bildfläche verschwunden und letztes Jahr dann das Comeback mit Pride. Sie selbst hat auch ein paar Tipps für alle auf Lager, denen es vielleicht ähnlich geht, die sich selber erst finden müssen, weil sie in Geschlechterrollen in der Gesellschaft festgesteckt sind. Das sind Felix Jehns Tipps.
4: Hab angefangen, mehr in queere Bars zu gehen, in queere Clubs zu gehen, mit queeren Friends rumzuhängen, einfach mit Menschen, die ich verstehe, die mich verstehen, wo man sich nicht erklären muss, die was Ähnliches durchgemacht haben. Und das ist, glaube ich, ganz wichtig, einfach um Erfahrung zu teilen und sich da zu stärken. Und dann ist es für mich aber auch genauso wichtig, immer wieder Zeit für mich zu nehmen. Wie fühle ich mich, wenn ich wirklich mit mir allein bin, bevor ich dann wieder ins Außen gehe und gucke, wie komme ich in der Gesellschaft klar?
1: Also ich finde es immer ganz, ganz wichtig, dass man auf sich aufpasst, auf sich selber schaut, dass man sich vor allem ja zu nichts drängen lässt oder gerade natürlich jetzt auch, wo glücklicherweise gerade im Pride Month so viel Aufmerksamkeit auf das Thema auch kommt, immer noch wahrscheinlich zu wenig, aber ja, eine da ist, dass man dann trotzdem nicht sagt, okay, ich muss jetzt auch, sondern im eigenen Tempo und es ist einfach alles in Ordnung und gut und ich glaube, mentale Gesundheit ist da einfach an allererster Stelle.
2: Das unterschreibe ich so, liebe Sandra. Ich würde sagen, wir hören jetzt rein.
1: In Pride von Felix Jehn. Schön, dass du dabei bist heute beim Musikspecial hier auf Krone Hit bei Total Versext. Live bis Mitternacht. 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
1: Mit mir Sandra Spick und meiner Kollegin Julie Frei.
2: Hallihallo.
1: Normalerweise hörst du sie, wenn du hier anrufst am Telefon, bevor du zu mir live auf Sendung kommst. Und heute hat sie Infos für dich zu queeren Hits und Personen, die diese tolle Musik machen. Und wir haben ja schon ganz, ganz viel Tolles dabei gehabt in dieser Show heute. Mit wem? Oder mit welchem Hit, mit welcher Person geht's denn weiter?
2: Mhm. Also, die Person hat einen Hit, der wieder perfekt zum Thema passt und sie selber ist natürlich auch eine queere Künstlerin. Es geht um Chapel Roan und ihren Hit Pink Pony Club. Ich habe sie letztes Jahr am Frequency Festival gesehen, Sandra, Chapel Roan. Es war so eine coole Performance. Sie selber trägt ja auch immer sehr extravagante Outfits. Glamour, Theater, verbindet sie da alles in ihre Bühnenshow. Und der Hit Pink Pony Club ist auch natürlich sehr abgegangen. Chapel Roan ist offen lesbisch und sie definiert sich als Frau. Zählt zu einer der wichtigsten queeren Stimmen im Pop nowadays, also heutzutage.
1: Also hierzulande kennst du sie wahrscheinlich von dem Hit? Genau, Good Luck, Babe. Also auch bei uns angekommen auf jeden Fall. Und worum geht's jetzt in ihrem Hit?
2: Genau, also Pink Pony Club steht für einen Club, eine Bar. Es ist eine queere Bar in Los Angeles. Sie hat diesen Song geschrieben, nachdem sie dort zum ersten Mal war. Und dieser Pink Pony Club steht symbolisch für einen Ort, an dem man endlich man selbst sein kann und sich nicht verstellen muss.
1: Und ich finde es auch ganz wichtig, dass es Locations gibt, wo sich Menschen mit gleichgesinnten Menschen treffen können, wo sie sich selber sein können, wo sie sich nicht verstecken müssen. Ich sage das immer auch meinen Followern, auch wenn es um Vorlieben und Fetische geht, bitte geht in Clubs, in Bars, in Vereine, wo ihr einfach auf Gleichgesinnte trefft, mit denen ihr eure Interessen austauschen könnt, wo ihr über eure Sorgen und Ängste sprechen könnt. Anstatt in Vereine, wo ihr einfach auf Gleichgesinnte trefft, mit denen ihr

0: Und ich bin die, die hier auf Krone Hit über Sex, Liebe und Beziehung plaudert. Und im Juni machen wir natürlich auch ein Pride-Special. Und unseres ist musikalisch. Wir stellen euch queere Artists vor und ihre Hits. Und ja, ich freue mich, dass ich Julie Frey an meiner Seite habe, meine Redakteurin, die ein bisschen die Background-Infos zu unseren Personen hat.
1: Jawohl, hallihallo.
0: Wir tun uns, wie du merkst, ein bisschen mit der Sprache schwer. Wir versuchen es natürlich richtig zu machen, vor allem, wenn es auch um nicht-binäre Personen geht, dass wir dann auch das They, Them richtig verwenden, dass wir wirklich versuchen, Menschen respektvoll zu begegnen und anzusprechen. Ich hoffe, es gelingt uns so gut es geht. Es ist ein sehr heikles Thema manchmal, aber wie du auch schon gesagt hast, Julie, gerade Personen, die es betrifft, sind da oft auch sehr verzeihend.
1: Entspannter, als wir glauben, dass sie sind.
0: Wobei ich auch sagen muss, da auch großen Respekt davor, weil ich finde es einfach wichtig, dass jeder Mensch so angesprochen werden soll, wie er oder sie oder they angesprochen werden möchten. Und ich finde, man kann sich da schon ein bisschen Mühe geben und ich finde, man kann es auch ein, zweimal ausbessern oder wenn es jemand wirklich gar nicht weiß, aber irgendwann dann auch sagen, hey, jetzt habe ich es schon ein paar Mal gesagt. Ja. Na gut, aber wir kommen jetzt zu einer Legende.
1: Ja, und zwar zu Freddie Mercury, der ja der Frontsänger von Queen war. Mhm. 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Ja, es gibt ja unzählige Welthits von Queen, aber ich habe mich für I Want to Break Free entschieden, weil das auch als eine der größten queeren Hymnen gilt.
0: Was auch interessant ist, denn was damals, als der Hit rauskam, schon eine queere Hymne? Wahrscheinlich nicht, oder? Da haben alle irgendwie headgebangt und sich gefreut, aber war es da schon ein offenes Geheimnis um die Homosexualität von Freddie Mercury oder war es eher so ein bisschen unter den Teppich gekehrt, der Rockstar?
1: Also als was es die Fans gesehen haben, kann ich jetzt nicht sagen. Ich weiß nur, dass Freddie Mercury offen bisexuell war. Er hat es in Interviews zwar nicht gerne besprochen, weil er über seine Musik reden wollte und nicht über seine Sexualität. Mhm. Er hat aber immer wieder dann schon Stellung dazu bezogen. Also einmal wurde er gefragt, ob er denn queer ist. Er hat geantwortet, I am gay as a daffodil. Also ich bin schwul wie eine Narzisse. Ja, hat auch einmal recht schnippisch geantwortet. Ich halte meine Bisexualität geheim, aber wen kümmert das? Wer bin ich, dass ich das rühmen müsste? Die Musik steht im Vordergrund. Ich spiele den Star, den die Leute auf der Bühne sehen wollen.
0: Die 80er Jahre sind aber da natürlich auch ziemlich geil, weil da war viel Gold, da war viel bunt, oder? Da waren also die engen Hosen irgendwie auch eine Zeit, wo ich irgendwie fand, das war auch ein bisschen offener dann wieder. Da war weniger Hate. Mhm. Vielleicht stimmt's ja nicht, vielleicht war da super viel Homophobie auch da, aber irgendwie so vom Feeling her, da hat man sich als Mann da in so einen goldenen Anzug reingestellt hat, ist ja voll gefeiert worden. Und es war eher, was ist mit dir auf die Art? War nicht.
1: Ich kann leider nicht sagen, wie es damals war, aber ich habe auch das Gefühl, dass in den 80er Jahren noch nichts ausgelassen wurde.
0: Mhm. Party on.
1: Und glaube ich auch sehr viel gefeiert wurde. Genau, genau. Deshalb gilt Freddie Mercury auch als eine der Ikonen. Leider wissen wir ja auch, wie es geendet hat. Freddie Mercury hat 1991 eine öffentliche Erklärung abgegeben und gesagt, dass er HIV-positiv getestet wurde und AIDS hat. Leider ist er einen Tag später auch schon gestorben, rest in power. Super tragisch natürlich, aber wahrscheinlich auch für die ganze AIDS-Forschung super wichtig, dass er es öffentlich gemacht hat, den Grund, warum er so schwer krank war, weil es dazu geführt hat, dass diese Krankheit in der Öffentlichkeit mehr Aufmerksamkeit bekommen hat und eben auch mehr in Sachen Aufklärung und Forschung gemacht wurde.
0: Das habe ich eben heute schon gesagt, es braucht einfach Menschen mit einer großen Reichweite, ja, egal um auf positive wie auch negative Dinge aufmerksam zu machen. Was ich auch sehr empfehlen kann, ist Bohemian Rhapsody, der Film, ja, mit Rami Malek. Also selten so viel Gänsehaut gehabt wie bei diesem Film und so achtsam gespielt und so krass dargestellt einfach. Also wirklich große Filmempfehlung einfach an dieser Stelle.
1: Eine Biografie, die echt sehr, sehr gut gelungen ist, finde ich auch.
0: Und ich finde ja generell, dass man auch wieder Bands aus den 80ern durchaus öfter hören sollte, wieder, dass gerade auch junge Menschen sich nicht denken, cool, was ist denn das? Ist das was Neues?
1: Nein. Queen kennt man heute schon auch noch, hoffentlich.
0: Ja, ich sage jetzt mal hoffentlich. Also falls du dich jetzt da draußen irgendwie dir denkst, ah ja.
1: Wer ist Queen?
0: Cool, klingt, google ich mal, bitte mal ein paar Alben durchhören, weil das ist schon Musikgeschichte, auch was die gemacht haben und Hits, die ins Ohr gehen und irgendwie nie wieder rausgehen.
1: Ja.
0: So auch natürlich I Want to Break Free und den hören wir jetzt in voller Länge hier an auf Krone Hit. Ja, richtig gehört, Queen jetzt im Queer Musik Special hier bei Total Versext im Pride Month.

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1: Wir feiern heute die Vielfalt und das musikalisch in unserem Pride Month Musik Special. Queer Artists, Queer Hits mit einer starken Botschaft. Die gibt's heute von mir und meiner Kollegin Julie Frey.
2: Hallo.
1: Und wir plaudern ein bisschen über die Backgrounds der Hits vor allem. Und wir sind schon fast am Ende angekommen. Nach vielen Ikonen bin ich gespannt, wer jetzt den Abschluss macht.
2: Ja, wir haben gerade über Freddie Mercury aus den 80er Jahren gesprochen. Jetzt geht's in die 2000er. Um eine Band oder einen Frontsänger, der in Mitte der 2000er Jahre so richtig durch die Decke gegangen ist. Es geht um die Gruppe Tokyo Hotel. Der bekannteste Hit ist natürlich der hier. Ja, durch den Monsun. Der Frontsänger Bill Kaulitz, kannst dich vielleicht erinnern, Stachelfrisur, Eyeliner und auch so androgyne Emo-Looks damals, als er so ungefähr 16 war.
1: Mhm, klar. Also ja. War auch großer Tokyo Hotel Fan.
2: Natürlich.
1: Und jetzt als Heidi Klum, Germany's Next Topmodel Anhängerin. Natürlich auch von Tom, dem mittlerweile Ehemann von Heidi Klum.
2: Die Story zu Bill ist eigentlich recht heftig oder traurig, oder es zeigt so gut, wie schwer es für Menschen ist, die nicht heterosexuell sind in unserer Gesellschaft. Wie schwer es da ist, sich selbst zu akzeptieren oder auch vom Umfeld akzeptiert zu werden. Denn es gibt ein Interview von Bill Kaulitz von damals, wo er das sagt.
3: Nein, ich bin nicht schwul und ich glaube, das wäre auch echt Verschwendung bei den ganzen schönen, hübschen Mädchen, die in der ersten Reihe stehen.
2: Wahnsinn, oder? Also er war damals absoluter Frauenschwarm und es gab dann Gerüchte, dass er schwul sei. Und in dem Interview mit RTL hat er gesagt, nein, ich bin nicht schwul.
1: Ja, so viel eben auch zu Managern, die dann sagen, das passt nicht ins Karrierebild und deswegen eben umso mehr Heads up und Gratulation an Künstler, die von vornherein dann sagen, ich stehe dazu oder dann eben wirklich rauskommen damit, auch wenn es vielleicht der Karriere jetzt nicht fördernd ist, aber einfach ein Vorbild zu sein.
2: Ja, ich glaube, Bill wollte ein Vorbild sein und er wusste auch selber schon damals, dass er nicht hetero ist, aber wie du eben schon gesagt hast, es war das Management und die Plattenfirma, die haben es ihm einfach verboten. Er war damals 16, er war in Knebelverträgen und ist da nicht rausgekommen. Sein Bruder Tom hat jetzt auch in der Netflix-Doku, die es über sie gibt, gesagt, es war einfach nur schlimm, Bill so leiden zu sehen. Also es waren wirklich sehr, sehr, sehr harte Jahre. Mittlerweile ist es aber ganz anders. Jetzt steht er sehr dazu. Er lässt sich ja jetzt auch in keine Schublade stecken. Er redet sehr viel über Sachen mit Männern, bezeichnet sich jetzt aber auch nicht eindeutig als schwul, sondern eigentlich als offen. Und in seinem Podcast erzählt er da immer wieder auch davon und ja, ist jetzt schon einer der Ikonen geworden.
1: Also ich finde es auch egal, ob man eine berühmte Person ist oder nicht. Ich finde es einfach schade, wenn man glaubt, man muss so der Gesellschaft entsprechen und also ich sage das ja auch deswegen jetzt, weil es gibt ja auch viele Kulturen zum Beispiel, wo man nicht homosexuell sein darf, wo man dann von der Familie verstoßen wird, wenn man zu seiner Sexualität stehen würde. Und dann zwingt man sich irgendwie das ganze Leben in diese Schublade hinein und unterdrückt das. Und ich denke mir irgendwie, also man glaubt jetzt an was anderes, aber man lebt nur einmal. Und will man nicht auch einmal das so fühlen oder erfühlen, was einen dann wirklich glücklich macht. Und ich finde es so, so traurig für Menschen, für die das einfach nicht möglich ist. Sei es, weil es wirklich nicht möglich ist, weil es dann zu so einer Ächtung käme oder weil sie sich einfach noch nicht trauen. Aber ich glaube, da kann man wirklich nur ermutigen zu sagen, steh zu dir und tu es für dich.
2: Ja, also ich wünsche wirklich jedem, der merkt, ich kann mich nicht in so eine Schublade stecken lassen und ich will es nicht und ich bin es nicht, dass die Person das auch wirklich leben kann, wie du gesagt hast.
1: Dann hören wir jetzt auf jeden Fall durch den Monsun als Abschluss hier von unserem Pride-Special auf Krone Hit. Ich freue mich sehr, dass du dabei bist und warst. Schreib mir jederzeit auf Instagram Sandra Spick und den Podcast zum Nachhören mit allen Facts über die queeren Personen und ihre oder seine Hits oder Day-Hits gibt's ab Donnerstag 7 Uhr in der Früh überall, wo es Podcasts gibt. Freue mich, wenn du reinhörst.

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0: Zurzeit ist das besonders hart. 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
1: Bis 19. Juli.
0: Na super.
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